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0: 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Geschäftsführer der Radio 106,9 MHz Nürnberg GmbH ist Olaf Hopp. Verkaufsleiter ist Florian Tierfelder. Programmverantwortlicher ist Kai Malzkummer. Und jetzt viel Spaß. 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
1: Im Studio Gisa Weber. Schwarz-Rot will große Reformen auf den Weg bringen und heute beim Koalitionsausschuss soll der große Durchbruch gelingen. Unter anderem wollen die Parteispitzen die Weichen für eine Steuerreform stellen. Kein Tankrabatt mehr, mehr Rente und das Bürgergeld wird zur Grundsicherung mit verschärften Regeln. Der Juli bringt etliche Änderungen mit sich. Unter anderem startet auch die Steuererklärung mit nur einem Klick. Zunächst für bestimmte Arbeitnehmer und Rentner. Rechtsextremismus bleibt in Deutschland die größte Gefahr für unsere Demokratie. Das zeigt jetzt auch der neue Verfassungsschutzbericht. Letztes Jahr wurden knapp 60.000 extremistisch motivierte Straftaten gezählt. Rund zwei Drittel kamen dabei von rechts. Über die Zukunft von Bundestrainer Nagelsmann wird in den kommenden Tagen entschieden. DFB-Präsident Neuendorf hat eine gründliche Analyse angekündigt und das frühe WM aus einen Tiefschlag genannt. Währenddessen läuft die WM unbehelligt weiter. Norwegen hat sich im 16. Finale gegen die Elfenbeinküste durchgesetzt und Frankreich gegen Schweden.
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0: Mit 4 Punkten ging es rein in die neue Stadtland Energy Woche und die toppen möchte heute der Vincent. Guten Morgen.
1: Guten Morgen.
0: Wir schmeißen für dich den Zufallsgenerator an und der entscheidet, mit welchem Buchstaben du zocken willst.
2: W.
0: Wie Wilhelm.
3: Eine Stadt mit W.
1: Würzburg.
3: Ja. Ein Land. Kannst du auch weiter sagen?
1: Weiter.
3: Dein Lieblingsfilm?
1: Film mit W.
3: Ja, schwierig.
1: Weiter.
3: Dein Lieblingsschauspieler?
1: Boah. Scheiße.
0: Oh, okay, da war, glaube ich, ein kleiner Blackout. Konzentrier dich lieber aufs Anmachen an der Eisdiele und wir sagen herzlichen Glückwunsch zu. Trotzdem einen Punkt. Passt schon.

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4: Im Studio Gisa Weber.
5: Schwarz-Rot will große Reformen auf den Weg bringen und heute beim Koalitionsausschuss soll der große Durchbruch gelingen. Unter anderem wollen die Parteispitzen die Weichen für eine Steuerreform stellen. Kein Tankrabatt mehr, mehr Rente und das Bürgergeld wird zur Grundsicherung mit verschärften Regeln. Der Juli bringt etliche Änderungen mit sich. Unter anderem startet auch die Steuererklärung mit nur einem Klick. Zunächst für bestimmte Arbeitnehmer und Rentner. Rechtsextremismus bleibt in Deutschland die größte Gefahr für unsere Demokratie. Das zeigt jetzt auch der neue Verfassungsschutzbericht. Letztes Jahr wurden knapp 60.000 extremistisch motivierte Straftaten gezählt. Rund 2/3 kamen dabei von rechts. Über die Zukunft von Bundestrainer Nagelsmann wird in den kommenden Tagen entschieden. DFB-Präsident Neuendorf hat eine gründliche Analyse angekündigt und das frühe WM-Aus einen Tiefschlag genannt. Währenddessen läuft die WM unbehelligt weiter. Norwegen hat sich im 16. Finale gegen die Elfenbeinküste durchgesetzt und Frankreich gegen Schweden.
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0: es kommt doch manchmal auf die Größe an.
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0: Zumindest im Rettungsdienst. Ich behaupte, kleine Menschen im Rettungsdienst haben ein großes Problem. Für die gibt es kaum Einsatzkleidung. Für große Menschen aber schon. Fakt oder Fake?
2: Gott, ja. Ich glaube, es macht gar keinen Unterschied. Ich glaube, da gibt es mittlerweile hoffentlich doch im Jahr 2026 für jeden etwas. Klein, so wie ich, 1,63, mittel, ja. So 1,75 oder so. Und groß, ab 1,80 bis was weiß ich, noch ab 1,80.
0: Noch nie zufällig irgendwie Rettungsdienstklamotten angehabt in deinem Leben?
2: Nee, du schon, oder was?
0: Nee, ich hätte ja sein können. Ich dachte mir, ich frage einfach mal random.
2: Doktorspielchen oder weiß ja nicht, was du so machst.
0: Okay. Nee, das ist dann eher deine Kategorie.
2: Nee, ich glaube, das ist einfach nur neutral, also fake. Okay. Da gibt es für jeden was.
0: Ich behaupte, kleine Menschen im Rettungsdienst haben ein großes Problem. Für die gibt es kaum Einsatzkleidung, für große Menschen allerdings schon. Und das ist...
1: Fakt!
0: Ja, hat mit einer Regel zu tun. Und zwar, wie die Klamotten leuchten müssen, wenn sie angestrahlt werden. Da gibt es eine Vorgabe nach Quadratmetern wohlgemerkt. Mhm. Heißt, besonders kleine Menschen im Rettungsdienst brauchen auch immer eine extra Hose, die reflektiert. Krass. Sonst dürfen sie nicht unterwegs sein.
2: Das ist ja mindblowing.

0: Gehen wir's an, rein in den Tag, einen wunderschönen.
1: Guten Morgen.
0: Jetzt mit unserem Soundcheck kommt heute von Peggy Goo zusammen mit Ira Star und heißt Wo Mann.
1: Genau, also Wo, Komma, Wo. Mann.
0: Genau.
1: Und ich dachte zuerst, hä, ist das Deutsch? Wo Mann?
0: Wo Mann, ja, Wo stimmt, Mann. Genau.
1: Aber nein, es ist halt mit kleiner Pause, also es soll Englisch sein natürlich.
0: Okay.
1: Woman, Frau, aber halt mit kleiner Pause. Wo Mann.
0: Okay, und hoffentlich sagen wir Oh, cool, Mann. bei diesem Song könnt ihr euch selber ein Ohr von machen. 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
2: Guten Morgen. Die Straßenbahnen hier bei uns, die stehen weiterhin still, weil die Hitze so eine Art Kleber aus den Gleisen gelöst hat. Rund 30 Fahrzeuge sind davon betroffen und die werden jetzt super aufwendig gereinigt. Pro Tag, das hat die VAG jetzt gesagt, schafft man aber eben nur 2 Fahrzeuge. Die VAG hofft jetzt, dass zum Wochenende zumindest wieder einige Trams fahren können. Das Ganze kostet wohl mehrere 100.000 Euro und eine dauerhafte Lösung für solche Hitzewellen, die gibt es bisher noch nicht. Dann ist die Sache mit dem Tankrabatt jetzt ja vorbei. Man hat ja schon gestern gemerkt, dass die Preise ordentlich angezogen sind. Das wird dann heute Mittag auch nochmal passieren. Denn jetzt in der Nacht durften die Preise ja noch nicht wieder hochgehen. Diese 12-Uhr-Regel beim Tanken, die bleibt ja erstmal weiterhin. Also die Preise dürfen weiter nur einmal mittags steigen. Und nach unserem WM-Aus wird jetzt ja wieder ganz viel darüber geredet, wie können wir denn wieder besser werden? Und der Sportforscher Leo Jonathan Tessmann sagt beim RBB, wir brauchen einfach wieder eine viel bessere Jugendarbeit.
3: Unser Credo ist immer, so früh wie möglich, so viele wie möglich, so lang wie möglich und so gut wie möglich ausbilden. Und das tun wir nicht. Wir fangen zwar durchaus früh an, aber das ist dann eigentlich auch das Einzige, was wir tun.
2: Ja, und das würde eben dazu führen, dass wir gerade mal so eine gute Nationalmannschaft zusammenkriegen. Andere Länder, wie Frankreich zum Beispiel, haben dagegen ja viel mehr gute Spieler mit dabei. Neuer Tag, neuer Monat sogar. Und auf den Straßen starten wir ganz entspannt rein. Nichts weiteres zu sehen, ihr habt Freifahrt.
0: Blitzer.
2: Da ist auch noch keiner zu sehen. Wenn ihr aber einen entdeckt habt, dann klingelt doch einfach mal ganz kurz durch. 0800 800 1069. Gute Fahrt.
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4: Die Abkühlung ist da. 20 Grad bekommen wir heute nur, Gott sei Dank. Also es wird ein laues Lüftchen geben, aber halt auch die Wolken und den Regen und Gewitter auch noch.
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0: Es geht rein in den Mittwoch. Einen wunderschönen
1: guten Morgen, ihr Lieben. Und es geht rein in den 1. Juli. Halleluja. Yeah. Es stehen so viele coole Sachen an diesen Monat. Was genau, das verraten wir euch in 10 Minuten.
0: Eine Sache kann ich schon verraten. Ich habe am Sonntag Geburtstag. Das ist eine richtig coole Sache.

0: Wir starten heute in den Juli und ich kann den Monat kaum erwarten.
1: Und somit herzlich willkommen an diesem Mittwoch. Hier ist Energy. 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
0: Guten Morgen, ihr Lieben. Es stehen nämlich richtig coole Sachen an. Also unter anderem für uns beide München, ne? Weil wir beide diesen Monat in den Urlaub fahren.
1: Richtig.
0: Ich bin auf Mallorca, ich werde baden, bräunen und brutzeln.
1: Ja, und ich mache so eine Art Alpenüberquerung. Diesmal nicht direkt zum Gardasee, sondern ich wollte so Richtung Dolomiten von zu Hause aus starten.
0: Geil.
1: Also da freue ich mich megamäßig drauf. Ich mache das mit dem Mountainbike und wo wir gerade bei Fahrrädern sind. Ab dem 4. Juli geht wieder die Tour de France los und das ist wirklich krass, was die abreißen. Also rein sportlich gesehen ziehe ich meinen Hut und werde mir bestimmt das eine oder andere Rennen live im Fernsehen gönnen.
0: Mensch, möchtest du da nicht mal mitmachen? Wäre das nicht der nächste?
1: Nee, ich bin ja Mountainbiker, die sind ja Rennradfahrer. Deswegen
0: Entschuldigung.
1: Ganz was anderes.
0: Okay, gut. Ja, und auch ganz was anderes ist ja der Fußball und die WM. Mhm. Ja, wir sind draußen.
1: Da reden wir nicht mehr drüber?
0: Ja, aber es geht ja dennoch weiter und am 19. steht dann auch das ganz große WM-Finale an. Mensch, was glaubst du, wer spielt denn da gegeneinander?
1: Argentinien gegen Frankreich ist mein Tipp.
0: Locken wir so ein.
1: Ja. Wer es gewinnen wird, das wird sich zeigen und stehen auch im Juli wahnsinnig viele Änderungen an. Mhm. Und welche das sind, das verraten wir euch in einer Stunde hier bei uns in der Show. What?

0: Keine Sorge, ihr Lieben, das macht die Hitze mit uns.
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0: Wenn ihr euch denkt, boah, irgendwie bin ich im Hirn ein bisschen langsamer, vergesslicher, dümmlicher vielleicht, dann macht das die Hitze mit uns, behaupte
2: ich. Ja, das kann ich mir durchaus vorstellen. Ich habe auch so das Gefühl, sobald es zu heiß ist, da funktioniert mein Kopf überhaupt nicht. Mhm. Und wahrscheinlich kommt daher wahrscheinlich auch der Ausdruck, mir raucht der Schädel.
0: Kann sein.
2: Ja? Also deswegen sage ich, dass es Fakt ist, ja.
0: Alles klar, ich löse auf. Die Hitze macht uns im Gehirn ein bisschen langsamer und das ist
1: Fakt.
0: Yes, das hat man in der Studie mit Leuten getestet, eben, die mit Klimaanlage geschlafen haben und Leuten, die keine hatten. Und die ohne Klima, die sind bei einem IQ-Test 13% langsamer gewesen und hatten auch mehr Fehler.
2: Ja, und ich bin stolz, dass ich da bei dieser Studie dabei gewesen bin.
0: Genau.

0: herzlich willkommen im Juli.
1: Neuer Monat, neue Änderungen. Mhm. Es gibt etwas Neues, wenn ihr online shoppt außerhalb der EU, muss man dazu sagen, dann wird es um einiges teurer, denn bei den Shops muss man jetzt mit zusätzlichen Gebühren rechnen. Heißt, selbst wenn ihr kleine Sachen bestellt, wird es ordentlich teurer. Vielleicht lohnt es sich da gar nicht. Müsst mal drüber nachdenken. Vielleicht dann eher in die Innenstadt gehen.
0: Ich kann mir vorstellen, in diesem Moment werden viele die Temo-App löschen. Ja. Ja, außerdem endet die Frist der Steuererklärung. Ihr wisst es ja, Steuer ist immer so eine Sache, muss allerdings gemacht werden, und zwar bis zum 31. Juli. Wer allerdings von euch einen Steuerberater oder Steuerberaterin hat oder einen Lohnsteuerhilfeverein, der hat noch ein bisschen mehr Zeit, da könnt ihr das sogar bis zum 30. April 2027 aufschieben. Das ist auch wild, ne? Also das erst Ende Juli. Aber wenn man sowas hat, ja, da hat man sogar noch ein Jahr länger Zeit.
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0: Was heute wichtig ist, weiß Laurenz.
13: Guten Morgen. Wer gestern hier bei uns in Nürnberg tanken wollte, der hat ein bisschen Geduld gebraucht. Heute geht ja der Tankrabatt vorbei. Deswegen gab es vor unseren Tankstellen gestern nochmal richtig lange Schlangen. Einige Autofahrer wurden dann Mittag sogar von den plötzlichen Preissprüngen überrascht. An einer Tankstelle wurde der Sprit innerhalb kurzer Zeit um rund 30 Cent pro Liter teurer. Ab heute gilt dann wieder die höhere Energiesteuer. Deshalb wird Tanken generell teurer. Diese 12-Uhr-Regel beim Tanken, die bleibt jetzt aber erstmal weiterhin bestehen. Wenn ihr mit dem Zug fahrt, dann geht das bei vielen Strecken bald nicht mehr nur mit der Deutschen Bahn. Die Bundesnetzagentur hat jetzt nämlich entschieden, dass man beim Fernverkehr mindestens ein Viertel auch durch andere Anbieter fahren lassen muss. Da gibt es ja jetzt schon Flixtrain. Ab dem übernächsten Jahr will aber auch noch Italo dazukommen aus Italien. Und das könnte sogar dazu führen, dass die Preise fürs Bahnfahren nochmal runtergehen werden. Ja, und nach unserem Aus bei der Fußball-WM, da will man beim DFB die nächsten Tage alles nochmal ganz genau besprechen. Da wird dann auch geklärt, ob es für unseren Bundestrainer Julian Nagelsmann weitergehen kann. Fußballlegende Lothar Matthäus, der hat schon bei Bild gesagt, Jürgen Klopp wäre da doch eine richtig gute Option.
14: Ich weiß nicht, ob der DFB mit Jürgen Klopp schon gesprochen hat, was vielleicht in Zukunft bei ihm möglich wäre. Aber natürlich ist es auf jeden Fall Kandidat Nummer 1, wenn Julian Nagelsmann diesen Posten nicht mehr ausfindet.
13: Aber, und das darf man natürlich nicht vergessen, Kloppi hat natürlich gerade einen festen Job, und zwar bei Red Bull.
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13: Das sieht doch soweit gut aus. Nichts zu sehen, ihr habt Freifahrt.
15: Blitzer.
13: Da ist auch noch keiner zu sehen. Wenn ihr aber einen entdeckt habt, dann klingelt doch einfach mal ganz kurz durch. 0800 800 1069. Gute Fahrt.
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1: Die Sonne kommt heute nicht, die pausiert heute mal. Gewittern soll es aber dafür. Und natürlich sind die Wolken am Start. Regnen wird es, also nehmt den Schirm mit. Uns erwarten heute 20 Grad.
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0: Halbzeit in dieser Woche. Es geht rein in den Mittwoch. Einen wunderschönen.
1: Guten Morgen.
0: Jetzt mit Tiffany Harris. Und auch dieses heiße Wetter hat ihr einen Strich durch die Rechnung gemacht. Sie hätte eigentlich ein Festival spielen sollen in Kassel oder so. Ja. Und das musste abgesagt werden. Hat aber kurzerhand dann gesagt, ach ja, komm, dann spiele ich halt in der Innenstadt und hat dort die Fans glücklich gemacht. Unter anderem auch mit dieser Nummer hier, Vertigo.
1: Hört ihr jetzt bei

0: wunderschönen.
1: Guten Morgen, Franken. Wir haben es 6.38 Uhr.
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0: 6.44 Uhr, einen wunderschönen.
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0: Oh, heute ist das Wetter eher regnerisch und grau. Das hatten wir schon lange nicht mehr. Aber das Gute daran ist, dann können wir endlich mal wieder einen chilligen Filmeabend machen.
1: Ja.
0: Und Enola Holmes 3 anschauen auf Netflix. Der kommt nämlich heute raus.
1: Ja, ich freue mich voll. Ich werde den auf jeden Fall schauen, den Film. Die ersten zwei Teile habe ich nämlich auch gesehen.
0: Okay.
1: Ich meine sogar im Kino mit der Mama.
0: Krass.
1: Das war so ein kleines Date Night. Und die Story ist ja auch wirklich cute. Enola ist ja die kleine Schwester von Sherlock Holmes.
0: Ah,
1: und
0: okay.
1: Somit auch Detektivin. Aber in Teil 3 wird es ein bisschen romantischer. Es steht nämlich eigentlich eine Hochzeit an.
3: Ich habe die letzten 6 Jahre versucht, dem Namen Holmes alle Ehre zu machen. Gebe ich das jetzt auf? Ja, ich will.
4: Lady Enola Tewksbury.
3: Das klingt nicht richtig. Ich kann nicht. Kann ich ihn lieben, ohne mich selbst zu verlieren?
1: Also es hört sich cute und spannend an. Und nebenbei löst sie natürlich auch noch ein paar Rätsel. Also wenn ihr den heute Abend schauen möchtet auf der Couch, dann macht das. Wäre jetzt nichts für dich, Münch, aber oder?
0: Zugegeben nicht, aber der Soundtrack klingt ganz geil. Ich fand die Geigen und die Beats eigentlich ganz geil. Also vielleicht schaue ich mir den Film gar nicht an, sondern höre ihn mir nur an.

0: Einen wunderschönen
1: guten Morgen.
0: Es wird Zeit, an Halloween zu denken. Und somit herzlich willkommen an diesem Mittwoch. Hier ist Energy, immer die besten neuen Hits.
1: Ja, beziehungsweise an die Süßigkeiten Münch. Denn Heidi Klum ist ja die Queen of Halloween und bringt zusammen mit Hitchies einen Halloween-Kalender raus. Aha. Das hat es noch nie gegeben. 31 Türchen soll der haben, also wie ein Adventskalender quasi. Da zählt man dann die Tage bis Halloween im Oktober runter.
0: Und den gibt es ab 7 Uhr, also quasi jetzt online zu bestellen. Man muss dazu sagen, 70 € kostet der. Ist auf jeden Fall eine Ansage, aber anscheinend sollen da Süßigkeiten ohne Ende drin sein. 17 limitierte neue Produkte und eine Riesenüberraschung, mit der keiner rechnet.
1: Ja, so steht's auf der Homepage. Und krass wäre, also womit, glaube ich, wirklich niemand rechnen würde, wenn da so eine Einladung wäre für Heidi Klums legendäre Halloween-Party in New York. Das wäre auch mit das Einzige, wo ich sagen würde, 70 € sind gerechtfertigt. Weil ich finde es schon heftig teuer für einen Süßigkeiten-Adventskalender, Halloween-Kalender.
0: Ich habe eine ganz andere Theorie. Ich glaube, dass sie sich von Halloween verabschieden wird.
1: Okay.
0: Sie sich voll und ganz auf Fasching konzentriert und zusammen mit unserem Ministerpräsident Markus Söder eine Party macht. Das wäre doch irre. Der ist doch bekannt für seine lustigen Kostüme und da möchte sie sich angleichen.
1: Und was ist dann im Adventskalender oder im Halloween-Kalender drin?
0: Nur der Hinweis, dass Fasching bald ansteht.
1: Okay.
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4: Guten Morgen. Die Straßenbahnen hier bei uns, die stehen weiterhin still, weil die Hitze so eine Art Kleber aus den Gleisen gelöst hat. Rund 30 Fahrzeuge sind davon betroffen und die werden jetzt super aufwendig gereinigt. Pro Tag, das hat die VAG jetzt gesagt, schafft man aber eben nur 2 Fahrzeuge. Die VAG hofft jetzt, dass zum Wochenende zumindest wieder einige Trams fahren können. Das Ganze kostet wohl mehrere 100.000 Euro und eine dauerhafte Lösung für solche Hitzewellen, die gibt es bisher noch nicht. Dann ist die Sache mit dem Tankrabatt jetzt ja vorbei. Man hat ja schon gestern gemerkt, dass die Preise ordentlich angezogen sind. Das wird dann heute Mittag auch nochmal passieren. Denn jetzt in der Nacht durften die Preise ja noch nicht wieder hochgehen. Diese 12-Uhr-Regel beim Tanken, die bleibt ja erstmal weiterhin. Also die Preise dürfen weiter nur einmal mittags steigen. Und nach unserem WM-Aus wird jetzt ja wieder ganz viel darüber geredet, wie können wir denn wieder besser werden? Und der Sportforscher Leo Jonathan Tessmann sagt beim RBB, wir brauchen einfach wieder eine viel bessere Jugendarbeit.
5: Unser Credo ist immer, so früh wie möglich, so viele wie möglich, so lang wie möglich und so gut wie möglich ausbilden. Und das tun wir nicht. Wir fangen zwar durchaus früh an, aber das ist dann eigentlich auch das Einzige, was wir tun.
4: Ja, und das würde eben dazu führen, dass wir gerade mal so eine gute Nationalmannschaft zusammenkriegen. Andere Länder, wie Frankreich zum Beispiel, haben dagegen ja viel mehr gute Spieler mit dabei.
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4: Neuer Tag, neuer Monat sogar. Und auf den Straßen starten wir ganz entspannt rein. Nichts weiteres zu sehen, ihr habt Freifahrt.
2: Blitzer.
4: Da ist auch noch keiner zu sehen. Wenn ihr aber einen entdeckt habt, dann klingelt doch einfach mal ganz kurz durch. 0800 800 1069. Gute Fahrt.
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7: Statt der Sonne gibt es heute Regen und Wolken und Gewitter. Bei 20 Grad, also die Abkühlung ist schon mal safe. Ich glaube, heute Abend und Nacht schlafen wir dann wie Babys.
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0: Es ist Mittwoch. Herzlich willkommen, einen wunderschönen.
1: Guten Morgen. Neuer Monat, neue Änderungen. Mhm. Wir starten heute ja in den Juli und da wird sich einiges ändern. Ui. Positiv? Ui. Negativ? Ui. Wir verraten es euch in 10 Minuten.
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0: Über die Hälfte des Jahres 2026 ist rum. Anders gesagt, herzlich willkommen im Juli. Hier an diesem Mittwoch, hier ist Energy, immer die besten neuen Hits. Einen wunderschönen
1: guten Morgen.
0: Ja, und der Juli, der hat einiges an Änderungen für uns. Ja,
1: es gibt Good News für Rentnerinnen und Rentner. Und who knows, vielleicht betrifft es uns dann auch bald eben. Noch. Vielleicht
0: nächstes Jahr wollt ihr mich schon langsam beantragen.
1: Nee, aber die gesetzlichen Renten steigen um über 4%. Ja. Und das bedeutet am Monatsende schon ein bisschen mehr Geld auf dem Konto.
0: Und das können wir gut gebrauchen, denn wir wissen ja alle, der Tankrabatt, der liegt im Juni.
1: Oh,
0: ja, den gibt es leider nicht mehr. Das heißt, tanken, die Spritpreise, die werden deutlich ansteigen.
1: Dafür soll aber wieder die Ticketsteuer sinken.
0: Ja.
1: Und zwar bei Flügen aus Deutschland raus. Da wird es wirklich um einiges günstiger. Aber ob wir Reisenden dann das tatsächlich sehen, diese Steuersenkung, das hängt von den Fluggesellschaften ab. Aber ich hoffe doch mal sehr, es wäre nämlich richtig geil.
0: Und falls ihr geplant haben solltet, ein neues Smartphone, eine Waschmaschine oder ein anderes neues technisches Gerät zu kaufen, ist das ganz gut, denn ab Ende des Monats sollen die Hersteller verpflichtet sein, Ersatzteile zur Verfügung zu stellen. Das heißt, das Gerät wird dann nicht einfach wieder durch ein neues Gerät ersetzt. Nein, es muss repariert werden und das auch Jahre später.
1: Geil.
0: Das heißt, wenn irgendwie euer Smartphone irgendwann mal nach 3 Jahren kaputt geht, habt ihr die Möglichkeit eben, das reparieren zu lassen.
1: For free. Geil.

0: 7.16 Uhr, einen wunderschönen.
1: Guten Morgen, Franken.
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0: Ja, 4 Punkte. Das ist aktuell die Messlatte und die toppen möchte heute die Maria. Guten Morgen.
3: Hallo, guten Morgen.
1: Du, wir starten ja in den Juli. Gibt es etwas, worauf du dich da sehr besonders freust?
3: Ja, auf schönes Wetter. Hoffentlich nicht so heiß, aber auf gutes Wetter und auf den See. Und wir gehen zu Helene Fischer.
0: Ah, oh, Helene,
1: geil.
0: Atemlos.
1: Ja, sehr nice.
0: Mega. Und jetzt heißt es Daumen drücken für dich bei Stadtland Energy, dass du A, einen guten Buchstaben kriegst und B, natürlich möglichst viele Punkte holst. Hier ist dein Zufallsgenerator. Schauen wir mal.
2: Ha.
0: Wie Heinrich.
4: Eine Stadt mit H.
3: Hannover.
4: Ein Land.
3: Holland.
4: Ein Tier.
3: Hamster.
4: Ein Werkzeug.
3: Hammer.
4: Deine Lieblingsfrucht.
3: Himbeere.
4: Ein Adjektiv.
3: Weiter.
4: Ein Männername.
3: Heinrich.
4: Da chillst du gerne.
3: Hängematte.
4: Ein Elektrogerät.
3: Heizung.
4: Das benutzt du im Gym.
3: Hansel.
0: Ach, das war leider nach dem Schlag drauf. Aber Maria, das ist sowas von die neue Wochenführung. Herzlichen Glückwunsch zu 7 Punkten.
1: Hey.
3: Woo. Dankeschön.
0: Heute 7, morgen vielleicht sogar noch ein bisschen mehr. Ihr habt es in der Hand, zockt mit in dieser Woche bei Stadtland Energy um den Wochensieg 0800 800 1069.

0: dreimal noch schlafen.
1: Und dann ist es endlich soweit. Erstmal herzlich willkommen an diesem Mittwoch. Hier ist Energy, immer die besten neuen Hits, einen wunderschönen.
0: Guten Morgen. Dann findet das Latin Airport Festival bei uns in Nürnberg statt. Und es ist so richtig nice, weil wirklich ihr den ganzen sonnigen Tag da verbringen könnt. Wir haben Chill-Out-Areas. Ihr könnt Joe und Sophie zuschauen, wie sie eine Live-Sendung fahren.
1: Auch cool.
0: Und ihr könnt auch richtig geil fooden, denn da gibt es wirklich für den ganzen Tag was für euch. Burger, Wraps, Pizza, Bowls, Falafel und natürlich frische Drinks.
1: Und vor allen Dingen geile Acts wie Mike Towers. Heiße Klänge an einem wahrscheinlich sehr heißen Samstag. 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Und die nächsten Tickets gehen raus an den Marcel. Du bist dabei.
2: Wow, mega, das ist cool.
1: Mega.
2: Also, das hätte ich jetzt nicht erwartet, dass ich einmal Glück habe.
1: Das siehst du mal. Was verbindest du mit der Art von Musik, also mit Latin?
2: Also durch meine Freunde, sagen wir so, wir waren jetzt öfters schon im Programm und es hat mich einfach überzeugt gehabt.
1: Geil, dann bist du ja bestens vorbereitet auf jeden Fall für Samstag.
2: Ja, also ich muss dich gleich mal Bescheid geben in der Gruppe, das ist krank.
1: Dann euch ganz viel Spaß in der Gruppe, viel Spaß beim Latin Airport Festival.
2: Dankeschön.
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18: Guten Morgen. Falls ihr in diesem Sommer an der Norikusbucht am Wördersee baden geht, dort gibt's jetzt dauerhaft eine Badeaufsicht. Bis September sind an den Wochenenden und Feiertagen Rettungskräfte von DLRG und Wasserwacht vor Ort, um auf die Badegäste aufzupassen. Hintergrund ist, dass die Bucht nach der Neugestaltung extrem beliebt geworden ist und die Stadt für mehr Sicherheit sorgen will. Ja, dann starten wir heute rein in den Juli und das bedeutet auch, dass die Sache mit dem Tankrabatt jetzt wieder vorbei ist. Man hat ja gestern schon gemerkt, dass die Preise ordentlich angezogen sind. Das wird dann heute Mittag auch nochmal passieren, denn jetzt in der Nacht durften die Preise ja noch nicht wieder hochgehen. Diese 12-Uhr-Regel beim Tanken, die bleibt ja erstmal weiterhin bestehen. Also dürfen die Preise nur einmal mittags steigen. Und dann geht ja die Fußball-WM gerade weiter, ohne uns. Aber das Gerede geht natürlich weiter, dass wir wieder mal nicht so weit gekommen sind im Turnier. Und auch Fußballlegende Philipp Lahm ist beim Kicker voll enttäuscht.
19: Wir sind eine Fußballnation. Wir haben eine unglaublich starke Liga. Das kann nicht unser Anspruch sein. Und deswegen muss natürlich jeder, die Spieler, aber natürlich auch der Bundestrainer, weil er in der Verantwortung steht, absolut hinterfragt werden.
18: Ja, und der DFB will jetzt in den nächsten Tagen entscheiden, wie das mit dem Bundestrainer Julian Nagelsmann weitergeht. Sieht eigentlich überall ganz gut aus, bis auf der A6, da hakt es gerade noch so ein bisschen. Nürnberg Richtung Heilbronn, zwischen Aurach und dem Kreuz Feuchtwangen-Kreuzheim, 4 Kilometer Stop and Go.
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18: Huch, und da haben wir auch schon 2 zusammen. Einer steht in Nürnberg in der Ansbacher Straße statt auswärts und in Erlangenbruck in der Fürther Straße. Habt ihr noch einen weiteren entdeckt, den wir noch nicht auf dem Schirm haben? Dann einfach mal ganz kurz durchklingeln. 0800 800 1069. Gute Fahrt.
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20: Nehmt heute auf jeden Fall den Regenschirm mit. Haben wir schon lange nicht mehr gebraucht, glaube ich. Aber heute ist es wirklich ein Muss, denn die Wolken sind am Start. Es wird regnen, es wird ein Gewitter geben und das bei 20 Grad.
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0: Es geht rein in den Mittwoch. Einen wunderschönen
1: guten Morgen, ihr Lieben. Und es geht rein in den 1. Juli. Halleluja. Yeah. Es stehen so viele coole Sachen an diesen Monat. Was genau, das verraten wir euch in 10 Minuten.
0: Eine Sache kann ich schon verraten. Ich habe am Sonntag Geburtstag. Das ist eine richtig coole Sache. 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

0: Wir starten heute in den Juli und ich kann den Monat kaum erwarten.
1: Und somit herzlich willkommen an diesem Mittwoch. Hier ist Energy. Immer die besten neuen Hits. Einen wunderschönen.
0: Guten Morgen, ihr Lieben. Es stehen nämlich richtig coole Sachen an. Also unter anderem für uns beide Münchner, weil wir beide diesen Monat in den Urlaub fahren.
1: Richtig.
0: Ich bin auf Mallorca. Ich werde baden, bräunen und brutzeln.
1: Ja, und ich mache so eine Art Alpenüberquerung. Diesmal nicht direkt zum Gardasee, sondern ich wollte so Richtung Dolomiten von zu Hause aus starten. Geil. Also da freue ich mich megamäßig drauf. Ich mache das mit dem Mountainbike und wo wir gerade bei Fahrrädern sind. Ab dem 4. Juli geht wieder die Tour de France los und das ist wirklich krass, was die abreißen. Also rein sportlich gesehen ziehe ich meinen Hut und werde mir bestimmt das eine oder andere Rennen live im Fernsehen gönnen.
0: Mensch, möchtest du da nicht mal mitmachen? Wäre das nicht der nächste?
1: Nee, ich bin ja Mountainbiker, die sind ja Rennradfahrer.
0: Deswegen Entschuldigung.
1: Ganz was anderes.
0: Okay, gut. Ja, und auch ganz was anderes ist ja der Fußball und die WM. Mhm. Ja, wir sind draußen.
1: Da reden wir nicht mehr drüber?
0: Ja, aber es geht ja dennoch weiter. Und am 19. steht dann auch das ganz große WM-Finale an. Mensch, was glaubst du, wer spielt denn da gegeneinander?
1: Argentinien gegen Frankreich ist mein Tipp.
0: Locken wir so ein.
1: Ja. Wer es gewinnen wird, das wird sich zeigen und stehen auch im Juli wahnsinnig viele Änderungen an. Mhm. Und welche das sind, das verraten wir euch in einer Stunde hier bei uns in der Show.

0: Einen wunderschönen
1: guten Morgen, Franken. 7.46 Uhr haben wir es.
2: Viral oder egal?
0: Das ist die Frage, die wir uns immer am Mittwoch stellen. Was geht denn momentan auf TikTok, Instagram und Co. so viral? Und ist das wirklich ein Trend oder eher ein Flop? Das weiß Dana für euch.
1: Ja, aktuell geht ein neues Ehepaar viral. Und zwar Zendaya und Tom Holland, weil sie den aktuellen Spider-Man-Film, den vierten, promoten. Und da waren sie wohl letztens in Rom und haben auf dem roten Teppich verschiedene Interviews gegeben, so 5 Meter voneinander entfernt. Und wie so ein uraltes Ehepaar hat Tom Holland nach Zendaya geschrien, weil er was wissen wollte.
3: Know the name of that. Marie, what's the name of that place? Giolitti.
1: Und alle fanden es absolut süß, weil erstens hat er schon mal ihren zweiten Vornamen gesagt, also Marie hat er geschrien.
0: Süß.
1: Und dass sie halt dann eben zweitens die Antwort wusste und er nicht, war halt total cute. Und zeitgleich wurde das, weil es ja eben roter Teppich war, auch noch von ihrer Perspektive gefilmt.
4: Oh man, first of all, Pete, Giolitti.
1: Also ich weiß nicht, ob ihr es verstanden habt, aber er fragt halt, wie hieß denn dieser Eisladen? Und sie meinte dann Giolitti. Und das ist ja wirklich so der Wahnsinn, weil sie dann zur Interviewerin gesagt hat, das ist der Laden, wo wir dann gleich hingehen werden.
0: Ja.
1: Und das ist doch so der Jackpot von jedem Gastronomen, dass so ein Moment für dich viral geht.
0: Irre.
1: Denn jetzt natürlich rennt jeder zu Giolittis und postet natürlich ein Reel, wie sie halt das Zendaya und Tom Holland Eis probieren.
0: Schade eigentlich, dass die beiden noch so jung sind, weil sie hat es ja sofort verstanden. Weißt du, 50 Jahre später hätte sie vielleicht gesagt, was?
1: What?
0: What? I don't hear you.

0: Der Hochsommer macht in diesen Tagen eine kleine Pause, allerdings nicht unser Stream of the Week.
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0: Der beschäftigt sich ausschließlich nur mit Sommerhits. Und da schieße ich gleich mal meinen persönlichen Sommerhit ins Rennen. Und zwar aus dem Jahr 2012. Die Nummer hier von Flo Rida. Keine Ahnung, also irgendwie diese Nummer packt mich total. Und
2: wirklich?
0: Wenn ich das höre, muss ich automatisch an Sommer denken.
2: Ja?
0: So mein Mountainbike-Lied.
2: Ja schon, aber der catcht mich, muss ich jetzt sagen, nicht so sehr.
0: Dann welcher dann?
2: Ich finde, wir haben im Energy Stream of the Week Summer viel geilere, wie zum Beispiel diesen hier. Von Cardi B, Bad Bunny und J Balvin, I Like It aus dem Jahr 2018. Müsst ihr euch mal geben, ist schon ewig lang her, aber immer noch richtig geil.
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3: Guten Morgen. Wer gestern hier bei uns in Nürnberg tanken wollte, der hat ein bisschen Geduld gebraucht. Heute geht ja der Tankrabatt vorbei. Deswegen gab es vor unseren Tankstellen gestern nochmal richtig lange Schlangen. Einige Autofahrer wurden dann Mittag sogar von den plötzlichen Preissprüngen überrascht. An einer Tankstelle wurde der Sprit innerhalb kurzer Zeit um rund 30 Cent pro Liter teurer. Ab heute gilt dann wieder die höhere Energiesteuer. Deshalb wird Tanken generell teurer. Diese 12-Uhr-Regel beim Tanken, die bleibt jetzt aber erstmal weiterhin bestehen. Wenn ihr mit dem Zug fahrt, dann geht das bei vielen Strecken bald nicht mehr nur mit der Deutschen Bahn. Die Bundesnetzagentur hat jetzt nämlich entschieden, dass man beim Fernverkehr mindestens ein Viertel auch durch andere Anbieter fahren lassen muss. Da gibt es ja jetzt schon Flixtrain. Ab dem übernächsten Jahr will aber auch noch Italo dazukommen aus Italien. Und das könnte sogar dazu führen, dass die Preise fürs Bahnfahren nochmal runtergehen werden. Ja, und nach unserem Aus bei der Fußball-WM, da will man beim DFB die nächsten Tage alles nochmal ganz genau besprechen. Da wird dann auch geklärt, ob es für unseren Bundestrainer Julian Nagelsmann weitergehen kann. Fußballlegende Lothar Matthäus, der hat schon bei Bild gesagt, Jürgen Klopp wäre da doch eine richtig gute Option.
4: Ich weiß nicht, ob der DFB mit Jürgen Klopp schon gesprochen hat, was vielleicht in Zukunft bei ihm möglich wäre. Aber natürlich ist es auf jeden Fall Kandidat Nummer 1, wenn Julian Nagelsmann diesen Posten nicht mehr ausfüllen darf.
3: Aber, und das darf man natürlich nicht vergessen, Kloppi hat natürlich gerade einen festen Job, und zwar bei Red Bull.
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3: Hui, da haben wir ein bisschen was, aber wir arbeiten uns mal ganz locker hier durch. Legen wir direkt los mit der A6 Nürnberg Richtung Heilbronn. Zwischen Ansbach und Herrieden, da ist ein kaputter LKW. Dann die A9 Nürnberg Richtung Berlin zwischen Pegnitz und Bayreuth Süd. 2 Kilometer Stau. Gute 20 Minuten braucht die hier länger. Und dann noch die A73 Bamberg Richtung Nürnberg zwischen Beiersdorf Nord und Möhrendorf. Da ist ein kaputtes Auto.
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3: Jo, und geblitzt wird auch, und zwar in Nürnberg, Ansbacher Straße stadtauswärts und in Erlangenbruck in der Fürther Straße. Habt ihr noch einen weiteren, den wir noch nicht auf dem Schirm haben, dann klingelt doch einfach mal durch. Hier ganz einfach bei uns unter der kostenlosen Studio-Hotline. Das ist die 0800 800 1069. Gute Fahrt!
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6: Die Abkühlung ist da. 20 Grad bekommen wir heute nur, Gott sei Dank. Also es wird ein laues Lüftchen geben, aber halt auch die Wolken und den Regen und Gewitter auch noch.
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0: Arbeitszeit ist angesagt. Also zumindest was die Arbeitswoche angeht. Es ist Mittwoch, einen wunderschönen...
1: Guten Morgen, ihr Lieben. St. Pölten ist der Ort, wo der Bär steppt. Das ist der Place to be. Ja. Warum genau, verraten wir euch in 10 Minuten.
0: Bis dorthin Harrison, da steppt auch der Bär mit All the Things She Said. Wer das dreimal hintereinander sagen kann, ist gut.

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0: 8.16 Uhr. Einen wunderschönen
1: guten Morgen, Franken.
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0: wir nicht um den heißen Brei. Ja, wir sind raus.
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1: Ui, und das ganze WM-Wahnsinnspaket bekommt jetzt die Cornelia.
2: Echt jetzt? Ja. Echt jetzt? Oh mein Gott, oh mein Gott, oh mein Gott. Oh, vielen, vielen Dank. Ich bin cool, vielen Dank.
1: Oh, Cornelia, warum freust du dich so hart?
2: Ach, weil ich eigentlich immer so, also ich mache gerne bei Gewinnspielen mit, aber ich gewinne nie was und jetzt kriege ich dazu was. Oh Gott, ich bin gerade echt, also ich bin ja eigentlich hundemüde, aber ich bin gerade echt wunder.
1: Okay, Cornelia, das freut uns so. Aber wohin wirst du dann jetzt diesen Fernseher stellen? Jetzt, wo Deutschland raus ist, werden überhaupt noch Public Viewings bei dir gemacht dann?
2: Ja, wir gucken ja trotzdem weiter. Die Kinder, die lieben, ich hoffe, ich sage jetzt nichts Falsches, Harry Kane und Ronaldo. Und für die ist das ein Highlight, die im Fernsehen zu sehen, als wären sie dabei. Also wir gucken weiter, zumindest zu den Uhrzeiten, wo ich noch munter bin.
1: Sehr schön, Cornelia, dann lasst es euch gut gehen. Da sind auch wirklich ganz, ganz viele Süßigkeiten dabei. Vielleicht dürfen ja die Kids ein bisschen was abbekommen.
2: Ach, klar, ich nehme den Fernseher, die Kinder sehen. Oh, vielen, vielen, vielen, vielen Dank, ja.
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0: Das Wichtigste zusammengefasst von Laurenz.
14: Guten Morgen. Die Straßenbahnen hier bei uns, die stehen weiterhin still, weil die Hitze so eine Art Kleber aus den Gleisen gelöst hat. Rund 30 Fahrzeuge sind davon betroffen und die werden jetzt super aufwendig gereinigt. Pro Tag, das hat die VAG jetzt gesagt, schafft man aber eben nur 2 Fahrzeuge. Die VAG hofft jetzt, dass zum Wochenende zumindest wieder einige Trams fahren können. Das Ganze kostet wohl mehrere 100.000 Euro und eine dauerhafte Lösung für solche Hitzewellen, die gibt es bisher noch nicht. Dann ist die Sache mit dem Tankrabatt jetzt ja vorbei. Man hat ja schon gestern gemerkt, dass die Preise ordentlich angezogen sind. Das wird dann heute Mittag auch nochmal passieren. Denn jetzt in der Nacht durften die Preise ja noch nicht wieder hochgehen. Diese 12-Uhr-Regel beim Tanken, die bleibt ja erstmal weiterhin. Also die Preise dürfen weiter nur einmal mittags steigen. Und nach unserem WM-Aus wird jetzt ja wieder ganz viel darüber geredet, wie können wir denn wieder besser werden? Und der Sportforscher Leo Jonathan Tessmann sagt beim RBB, wir brauchen einfach wieder eine viel bessere Jugendarbeit.
15: Unser Credo ist immer, so früh wie möglich, so viele wie möglich, so lang wie möglich und so gut wie möglich ausbilden. Und das tun wir nicht. Wir fangen zwar durchaus früh an, aber das ist dann eigentlich auch das Einzige, was wir tun.
14: Ja, und das würde eben dazu führen, dass wir gerade mal so eine gute Nationalmannschaft zusammenkriegen. Andere Länder, wie Frankreich zum Beispiel, haben dagegen ja viel mehr gute Spieler mit dabei. Ja, da ist heute Morgen einiges los, also rechnet auf jeden Fall mit Stop and Go, wenn ihr heute auf den Straßen unterwegs seid. Hier sind jetzt mal die beiden dicksten Fische. Da habe ich einmal die A3 für euch, Nürnberg Richtung Passau, zwischen Fellburg und Parsberg. Da ist in beiden Richtungen eine verschmutzte Fahrbahn. Und dann auch die A6, Nürnberg Richtung Heilbronn, zwischen Ansbach und Herrieden. Da ist ein kaputter LKW.
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14: Und wie ihr es gewohnt seid von mir, der ein oder andere Blitzer kommt on top mit dazu. Und da gibt es heute auch reichlich Nürnberg, Ansbacher Straße, stadtauswärts. Dann noch einer in Erlangen, in der Grevenberger Straße Richtung Spardorf. Und in Fürth, Breslauer Straße, stadteinwärts. Habt ihr noch einen weiteren gesehen? Dann schickt uns doch total gerne mal eine Sparnachricht über WhatsApp rüber. Unter folgender Nummer könnt ihr uns da ganz easy erreichen. Das ist die 0176 1069 und 4x die 8. Bis dahin, habt eine gute Fahrt.
17: 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Die Sonne kommt heute nicht, die pausiert heute mal. Gewittern soll es aber dafür. Und natürlich sind die Wolken am Start. Regnen wird es, also nehmt den Schirm mit. Uns erwarten heute 20 Grad.
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0: Es ist Mittwoch. Herzlich willkommen, einen wunderschönen.
1: Guten Morgen. Neuer Monat, neue Änderungen. Mhm. Wir starten heute ja in den Juli und da wird sich einiges ändern. Ui. Positiv? Ui. Negativ?
0: Ui.
1: Wir verraten es euch in 10 Minuten. Ui.

0: Über die Hälfte des Jahres 2026 ist rum. Anders gesagt, herzlich willkommen im Juli. Hier an diesem Mittwoch, hier ist Energy, immer die besten neuen Hits, einen wunderschönen.
1: Guten Morgen.
0: Ja, und der Juli, der hat einiges an Änderungen für uns.
1: Ja, es gibt Good News für Rentnerinnen und Rentner und who knows, vielleicht betrifft es uns dann auch bald eben. Noch. Vielleicht
0: nächstes Jahr wollt ihr ja schon langsam beantragen.
1: Nee, aber die gesetzlichen Renten steigen um über 4% und das bedeutet am Monatsende schon ein bisschen mehr Geld auf dem Konto.
0: Und das können wir gut gebrauchen, denn wir wissen ja alle, der Tankrabatt, der liegt im Juni.
1: Oh,
0: ja, den gibt es leider nicht mehr. Das heißt, tanken, die Spritpreise, die werden deutlich ansteigen.
1: Dafür soll aber wieder die Ticketsteuer sinken.
0: Ja.
1: Und zwar bei Flügen aus Deutschland raus. Da wird es wirklich um einiges günstiger. Aber ob wir Reisenden dann das tatsächlich sehen, diese Steuersenkung, das hängt von den Fluggesellschaften ab. Aber ich hoffe doch mal sehr. Das wäre nämlich richtig geil.
0: Und falls ihr geplant haben solltet, ein neues Smartphone, eine Waschmaschine oder ein anderes neues technisches Gerät zu kaufen, ist das ganz gut, denn ab Ende des Monats sollen die Hersteller verpflichtet sein, Ersatzteile zur Verfügung zu stellen. Das heißt, das Gerät wird dann nicht einfach wieder durch ein neues Gerät ersetzt. Nein, es muss repariert werden und das auch Jahre später.
1: Geil.
0: Das heißt, wenn irgendwie euer Smartphone irgendwann mal nach 3 Jahren kaputt geht, habt ihr die Möglichkeit eben, das reparieren zu lassen.
1: For free. Geil.

0: Keine Sorge, ihr Lieben, das macht die Hitze mit uns.
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0: Wenn ihr euch denkt, boah, irgendwie bin ich im Hirn ein bisschen langsamer, vergesslicher, dümmlicher vielleicht, dann macht das die Hitze mit uns, behaupte
2: ich. Ja, das kann ich mir durchaus vorstellen. Ich habe auch so das Gefühl, sobald es zu heiß ist, da funktioniert mein Kopf überhaupt nicht. Mhm. Und wahrscheinlich kommt daher wahrscheinlich auch der Ausdruck, mir raucht der Schädel.
0: Kann sein.
2: Ja? Also deswegen sage ich, dass es Fakt ist, ja.
0: Alles klar, ich löse auf. Die Hitze macht uns im Gehirn ein bisschen langsamer und das ist
2: Fakt.
0: Yes, das hat man in der Studie mit Leuten getestet, eben, die mit Klimaanlage geschlafen haben und Leuten, die keine hatten. Und die ohne Klima, die sind bei einem IQ-Test 13% langsamer gewesen und hatten auch mehr Fehler.
2: Ja, und ich bin stolz, dass ich da bei dieser Studie dabei gewesen bin.
0: Genau.

0: Einen wunderschönen
1: guten Morgen.
0: Es wird Zeit, an Halloween zu denken. Und somit herzlich willkommen an diesem Mittwoch. Hier ist Energy, immer die besten neuen Hits.
1: Ja, beziehungsweise an die Süßigkeiten Münch. Denn Heidi Klum ist ja die Queen of Halloween und bringt zusammen mit Hitchies einen Halloween-Kalender raus. Aha. Das hat es noch nie gegeben. 31 Türchen soll der haben, also wie ein Adventskalender quasi. Da zählt man dann die Tage bis Halloween im Oktober runter.
0: Und den gibt es ab 7 Uhr, also quasi jetzt online zu bestellen. Man muss dazu sagen, 70 Euro kostet der. Ist auf jeden Fall eine Ansage, aber anscheinend sollen da Süßigkeiten ohne Ende drin sein. 17 limitierte neue Produkte und eine riesen Überraschung, mit der keiner rechnet.
1: Ja, so steht's auf der Homepage. Und krass wäre, also womit, glaube ich, wirklich niemand rechnen würde, wenn da so eine Einladung wäre für Heidi Klums legendäre Halloween-Party in New York. Das wäre auch mit das Einzige, wo ich sagen würde, 70 Euro sind gerechtfertigt. Weil ich finde es schon heftig teuer für einen Süßigkeiten-Adventskalender, Halloween-Kalender.
0: Ich habe eine ganz andere Theorie. Ich glaube, dass sie sich von Halloween verabschieden wird.
1: Okay.
0: Sie sich voll und ganz auf Fasching konzentriert und zusammen mit unserem Ministerpräsident Markus Söder eine Party macht. Das wäre doch irre. Der ist doch bekannt für seine lustigen Kostüme und da möchte sie sich angleichen.
1: Und was ist dann im Adventskalender oder im Halloween-Kalender drin?
0: Nur der Hinweis, dass Fasching bald ansteht.
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0: Das Wichtigste jetzt zusammengefasst von und mit Laurenz.
15: Guten Morgen. Falls ihr in diesem Sommer an der Norikusbucht am Wörthersee baden geht, dort gibt es jetzt dauerhaft eine Badeaufsicht. Bis September sind an den Wochenenden und Feiertagen Rettungskräfte von DLRG und Wasserwacht vor Ort, um auf die Badegäste aufzupassen. Hintergrund ist, dass die Bucht nach der Neugestaltung extrem beliebt geworden ist und die Stadt für mehr Sicherheit sorgen will. Ja, dann starten wir heute rein in den Juli und das bedeutet auch, dass die Sache mit dem Tankrabatt jetzt wieder vorbei ist. Man hat ja gestern schon gemerkt, dass die Preise ordentlich angezogen sind. Das wird dann heute Mittag auch nochmal passieren, denn jetzt in der Nacht durften die Preise ja noch nicht wieder hochgehen. Diese 12-Uhr-Regel beim Tanken, die bleibt ja erstmal weiterhin bestehen. Also dürfen die Preise nur einmal mittags steigen. Und dann geht ja die Fußball-WM gerade weiter, ohne uns. Aber das Gerede geht natürlich weiter, dass wir wieder mal nicht so weit gekommen sind im Turnier. Und auch Fußballlegende Philipp Lahm ist beim Kicker voll enttäuscht.
10: Wir sind eine Fußballnation. Wir haben eine unglaublich starke Liga. Das kann nicht unser Anspruch sein. Und deswegen muss natürlich jeder, die Spieler, aber natürlich auch der Bundestrainer, weil er in der Verantwortung steht, absolut hinterfragt werden.
15: Ja, und der DFB will jetzt in den nächsten Tagen entscheiden, wie das mit dem Bundestrainer Julian Nagelsmann weitergeht. Ja, da habe ich ein bisschen was für euch. Einmal was von der A6 Nürnberg Richtung Heilbronn zwischen Ansbach und Herrieden. Da ist der Standstreifen blockiert, da ist nämlich ein kaputter LKW. Und dann die A73 Nürnberg Richtung Bamberg zwischen dem Kreuz Fürth Erlangen und Erlangenbruck. Da ist gerade 1 Kilometer Stau.
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15: Ja, da habe ich doch auch welche. Und zwar stehen sie da gerade in Nürnberg, Ansbacher Straße stadtauswärts, in Fürth, Breslauer Straße stadteinwärts und Erlangen, Grevenberger Straße Richtung Spardorf. Habt ihr noch einen weiteren entdeckt? Dann einfach mal durchklingeln. 0800 800 1069. Gute Fahrt.
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1: Statt der Sonne gibt es heute Regen und Wolken und Gewitter. Bei 20 Grad, also die Abkühlung ist schon mal safe. Ich glaube, heute Abend und Nacht schlafen wir dann wie Babys.
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0: Halbzeit in dieser Woche. Es geht rein in den Mittwoch. Einen wunderschönen.
1: Guten Morgen.
0: Jetzt mit Tiffany Harris. Und auch dieses heiße Wetter hat ihr einen Strich durch die Rechnung gemacht. Sie wollte eigentlich ein Festival spielen sollen in Kassel oder so. Ja. Und das musste abgesagt werden. Hat aber kurzerhand dann gesagt, ach ja, komm, dann spiele ich halt in der Innenstadt und hat dort die Fans glücklich gemacht. Unter anderem auch mit dieser Nummer hier, Vertigo.
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0: Einen wunderschönen
1: guten Morgen.
0: Hier ist Energy. Jetzt mit unserem Energy Soundcheck. Kommt von Zomber und heißt My Body Isn't Ready.
1: Ja, es ist eher eine ruhigere Nummer. Nicht so eine fetzige Sommermucke, wie wir es von ihm gewohnt sind, sag ich jetzt mal. Aber auch sehr schön. Und das Video, meine Damen und Herren, lohnt sich auch anzuschauen. Denn da ist jemand ganz Bekanntes dabei, wenn ihr off-campus schaut. Dann kennt ihr ihn. Josh Houston, den finde ich ja sehr hot.
0: Gut, ich schaue mir das Video an, um ihn kennenzulernen.
1: Okay, Mitch.
0: Und wir hören uns jetzt den neuen Song von Zomber an. Hier ist My Body Isn't Ready.

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5: Was heute wichtig ist, weiß Laurenz.
6: Guten Morgen. Wer gestern hier bei uns in Nürnberg tanken wollte, der hat ein bisschen Geduld gebraucht. Heute geht ja der Tankrabatt vorbei. Deswegen gab es vor unseren Tankstellen gestern nochmal richtig lange Schlangen. Einige Autofahrer wurden am Mittag sogar von den plötzlichen Preissprüngen überrascht. An einer Tankstelle wurde der Sprit innerhalb kurzer Zeit um rund 30 Cent pro Liter teurer. Ab heute gilt dann wieder die höhere Energiesteuer. Deshalb wird Tanken generell teurer. Diese 12-Uhr-Regel beim Tanken, die bleibt jetzt aber erstmal weiterhin bestehen. Wenn ihr mit dem Zug fahrt, dann geht das bei vielen Strecken bald nicht mehr nur mit der Deutschen Bahn. Die Bundesnetzagentur hat jetzt nämlich entschieden, dass man beim Fernverkehr mindestens ein Viertel auch durch andere Anbieter fahren lassen muss. Da gibt es ja jetzt schon Flixtrain. Ab dem übernächsten Jahr will aber auch noch Italo dazukommen aus Italien. Und das könnte sogar dazu führen, dass die Preise fürs Bahnfahren nochmal runtergehen werden. Ja, und nach unserem Aus bei der Fußball-WM, da will man beim DFB die nächsten Tage alles nochmal ganz genau besprechen. Da wird dann auch geklärt, ob es für unseren Bundestrainer Julian Nagelsmann weitergehen kann. Fußballlegende Lothar Matthäus, der hat schon mal Bild gesagt, Jürgen Klopp wäre da doch eine richtig gute Option.
7: Ich weiß nicht, ob der DFB mit Jürgen Klopp schon gesprochen hat, was vielleicht in Zukunft bei ihm möglich wäre. Aber natürlich ist es auf jeden Fall Kandidat Nummer 1, wenn Julian Nagelsmann diesen Posten nicht mehr ausfüllen darf.
6: Aber, und das darf man natürlich nicht vergessen, Kloppi hat natürlich gerade einen festen Job, und zwar bei Red Bull.
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6: Das sieht gut aus, Freifahrt für euch.
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6: Da habe ich auch welche. Und zwar stehen sie da einmal in Fürth in der Breslauer Straße stadteinwärts und in Erlangen in der Grevenberger Straße Richtung Spardorf. Habt ihr noch einen weiteren entdeckt, dann klingelt doch einfach mal hier bei uns im Studio durch. Unter der kostenlosen Studio-Hotline könnt ihr uns ganz easy erreichen. Das ist die 0800 800 1069. Bis dahin, gute Fahrt.
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8: Nehmt heute auf jeden Fall den Regenschirm mit. Haben wir schon lange nicht mehr gebraucht, glaube ich. Aber heute ist es wirklich ein Muss, denn die Wolken sind am Start. Es wird regnen, es wird ein Gewitter geben und das bei 20 Grad.
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0: Es geht rein in euren Mittwochvormittag. Schön, dass ihr da seid. Hi, ich bin's, Felina. Die 10 jetzt am Stück laufen und die gehen gleich weiter auch noch, ne? Mit zum Beispiel Taylor Swift und ihrer aktuellen Single und jetzt Harry Styles.
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Steht die Abkürzung TS bei euch für Toy Story oder für Taylor Swift? Jetzt kommt beides zusammen und das ist doch richtig gut. Also da kommen wirklich viele nerdige Fanherzen auf ihre Kosten. Ihr hört Energy immer die besten neuen Hits, denn Taylor Swift hat einen Song zum neuen Toy Story Film geschrieben, also mittlerweile ja der fünfte. I Knew It, I Knew You, hat den auch schon performt und im gleichen Atemzug auch noch zusammen mit dem legendären Komponisten des ikonischen Toy Story Songs You've Got a Friend in Me genau diesen Song noch performt. Richtig toll. Ich liebe das, dass da wirklich so ganz viel Fantum zusammenkommt und den Song I Knew It, I Knew You hören wir jetzt hier bei Energy.

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6: Mit Laurenz, hallo. Die Straßenbahnen hier bei uns, die stehen weiterhin still, weil die Hitze ja am Wochenende so eine Art Kleber aus den Gleisen gelöst hat. Rund 30 Fahrzeuge sind davon betroffen und die werden jetzt richtig aufwendig gereinigt. Pro Tag schafft die VAG aber nur so 2 Fahrzeuge. Deswegen hofft die VAG, dass sie zum Wochenende zumindest wieder einige Trams auf die Schiene bringen können. Das Ganze kostet wohl mehrere 100.000 Euro und eine dauerhafte Lösung für solche Hitzewellen, die gibt's bisher immer noch nicht.
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7: Im Studio Cornelius Dreger. Kein Tankrabatt mehr, mehr Rente und das Bürgergeld wird zur Grundsicherung mit verschärften Regeln. Der Juli bringt etliche Änderungen mit sich. Unter anderem startet auch die Steuererklärung mit nur einem Klick. Zunächst für bestimmte Arbeitnehmer und Rentner. Gelingt jetzt der Durchbruch? Die Spitzen von Schwarz-Rot treffen sich heute zum Koalitionsausschuss und wollen die Weichen für die ganz großen Reformen stellen. Bei der Rente präsentiert sich die Regierung zupackend und einig. Das soll nun auch bei anderen Themen gelingen, etwa bei der Steuerreform. Die Weltmeere sind letzten Monat so warm gewesen wie noch nie im Juni. Die Durchschnittstemperatur an der Meeresoberfläche lag bei knapp 21 Grad, so der EU-Klimadienst Copernicus. Höhere Meerestemperaturen können etwa für stärkere Stürme und Niederschläge sorgen. Über die Zukunft von Bundestrainer Nagelsmann wird in den kommenden Tagen entschieden. DFB-Präsident Neuendorf hat eine gründliche Analyse angekündigt. Unterdessen läuft die WM weiter. Co-Gastgeber Mexiko setzte sich im 16-Finale mit 2:0 gegen Ecuador durch. Ebenfalls eine Runde weiter sind Norwegen und Frankreich.
6: Verkehr. Ja, es kann ja bei uns in Franken immer mal wieder zu Stop and Go kommen, aber im Großen und Ganzen sieht das hier doch ganz gut aus alles.
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6: Jawoll, da haben wir doch einen. Und zwar in Fürth in der Breslauer Straße stadteinwärts. Habt ihr noch einen weiteren entdeckt? Dann klingelt einfach mal durch. 0800 800 1069. Gute Fahrt.
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6: Ich weiß nicht, ob es euch auch so geht, aber ich habe die letzten Tage, besonders über dieses heiße Wochenende, genau diesem Wetter entgegengefiebert. 21 Grad bedeckter Himmel. Heute Abend kann auch nochmal die Sonne rauskommen. Ja, und morgen, dann zünden wir schon wieder den Turbomodus. Dann geht's rauf auf 25 Grad und bis zu 13 Stunden Sonne sind da drin.

0: Also Fan sein nimmt ja gerade echt Ausmaße an. Für Energy Star Olivia Rodrigo habe ich euch ja erzählt, die Fans in der allerersten Reihe haben einfach Windeln an, damit sie diese erste Reihe nicht aufgeben müssen, für wenn sie mal Pipi müssen. Bei Bruno Mars ist ja gerade auf Tour. Sein Deutschlandkonzert in Berlin waren 40 Grad den Tag und die Menschen standen seit 7 Uhr morgens unter so Decken, einfach damit sie den ersten Platz bekommen. Für was würdet ihr sowas tun? Also, das habe ich mich wirklich gefragt, für was würdet ihr campen? Es gibt ja Leute, die so für Turnschuhe oder bestimmte Uhren oder wenn irgendwie ein neues iPhone rauskommt, vor diesen Stores campen. Das habe ich schon gehört und trotzdem die häufigste Antwort auf die Frage, für was würdet ihr campen, von was seid ihr so Fan, dass ihr das machen würdet, ist...
1: Für kein Geld auf der Welt.
0: Zumindest bis jetzt. Aber vielleicht habt ihr ja auch noch Antworten, wofür es sich lohnt. Zum Beispiel gab es auch...
2: Also ich war tatsächlich auf einem Eminem-Konzert. Das war wirklich das beste Konzert meines Lebens auch. Und da bin ich nach Holland gefahren. Relativ früh. Und da standen wir schon um 12 an und es ging ja erst, weiß ich nicht, 19 Uhr oder so los.
0: Bis nach Holland fahren, dann 7 Stunden anstehen, ist schon eine Hausnummer. Energy. Für was würdet ihr denn sowas machen? Campen, euch eine Windel anziehen oder von mir aus den ganzen Tag in der übertriebenen Hitze stehen, um in die erste Reihe zu kommen? Schickt's mir gerne per WhatsApp oder Insta, da heiße ich felina_fln.
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1: Kennt ihr diese Momente, so weiß ich nicht, unter der Dusche oder kurz vorm Einschlafen, wenn ihr merkt, oh Gott, warum hab, das habe ich gemacht? Das ist ja so peinlich. Das habe ich manchmal, wenn ich mir vorstelle, dass ich als Kind übertrieben laut, ohne ein einziges Wort verstanden zu haben, irgendwie Songs im Radio mitgegrillt habe, während meine Eltern sich einfach vorne im Auto ganz normal unterhalten haben. Naja, aber gut, Eltern sollen einen ja auch lieb haben, weil egal wie man ist so als Kind. Und genau das war übrigens auch der Moment bei Norma Jean Martini, wo die Eltern gemerkt haben, gut, das Kind hat auch halt richtig Talent beim Singen. Meine Eltern haben das komischerweise nie gedacht. Woran das wohl liegen könnte. Norma Jean Martini, jetzt bei Energy mit den besten neuen Hits.

0: haben wir es. Schön, dass ihr mit dabei seid an diesem Mittwochvormittag. Die 10 jetzt am Stück laufen und die gehen gleich weiter mit der aktuellen Single von Fastboy. Hier so in so guten 10 Minuten. Jetzt Miles Smith und Niall Horan und ich bin's, Felina. Hi.
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Ich glaube, die beiden Jungs, ein Tag ohne Musik, vertrocknen die oder irgendwie sowas wie so eine Pflanze, die nicht richtig gegossen wird. Energy ist an bei euch, immer die besten neuen Hits mit Fastboy. Und die machen wirklich so unendlich viel Musik, schreiben ja auch für andere, haben unter anderem an der offiziellen FIFA-WM-Hymne mitgeschrieben, waren jetzt aber auch gerade erst in Korea, weil sie gedacht haben, so, hä, K-Pop, das wollen wir uns auch mal ein bisschen reinfahren, da habe ich auch mal ein bisschen Bock drauf. Vielleicht da auch mal so eine kleine Genregrenze verschwimmen lassen zwischen EDM und K-Pop. Fastboy, jetzt für euch mit ihrer aktuellen Single Beautiful Life by Energy.

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11: Mit Laurenz, hallo. Falls ihr im Sommer hier an der Norikusbucht am Wörthersee baden geht, dort gibt es jetzt dauerhaft eine Badeaufsicht. Bis September sind an den Wochenenden und Feiertagen Rettungskräfte von der DLRG und der Wasserwacht da am Start. Und zwar, um auf die Badegäste aufzupassen. Hintergrund ist, dass die Bucht nach der Neugestaltung extrem beliebt geworden ist und die Stadt jetzt einfach für mehr Sicherheit sorgen will.
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12: Im Studio Cornelius Dreger. Der Tankrabatt ist jetzt Geschichte. Schon vor dem Ablauf heute waren die Preise an den Zapfsäulen deutlich nach oben gegangen. Außerdem steigt jetzt im Juli die Rente und das Bürgergeld wird zur Grundsicherung. Damit müssen sich Empfänger bei der Jobvermittlung auf strengere Regeln einstellen. Schwarz-Rot will große Reformen auf den Weg bringen und heute beim Koalitionsausschuss soll der große Durchbruch gelingen. Unter anderem wollen die Parteispitzen die Weichen für eine Steuerreform stellen.

0: US-Präsident Trump profitiert finanziell massiv von seiner Politik. Allein mit Kryptogeschäften hat er letztes Jahr gut 1 Milliarde Euro eingenommen, zeigen neueste Zahlen. Trump hat selbst eine Kryptofirma und lockert in seiner zweiten Amtszeit die Regeln für Digitalwährungen immer weiter. Erst Heimreise, dann Trainerentscheidung. Diesen Fahrplan hat der DFB nach dem WM-Aus angekündigt. Präsident Neuendorf will in den kommenden Tagen eine gründliche Analyse. Unterdessen geht die WM weiter. Co-Gastgeber Mexiko steht nach einem 2:0 gegen Ecuador im Achtelfinale. Auch Frankreich und Norwegen sind eine Runde weiter.
1: 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Da sieht doch gut aus. Freie Fahrt für euch.
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1: Da haben wir einen. Und zwar stehen Sie ja gerade in Erlangen in der Grevenberger Straße Richtung Spardorf. Habt ihr noch einen weiteren gesehen, den wir noch nicht auf dem Schirm haben? Dann schickt uns doch gerne mal eine WhatsApp. Am liebsten natürlich eine Sprachnachricht. 0176 1069 und 4x8. Gute Fahrt euch.
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1: Nach dem Hitzewochenende, was ich so vorher noch nie erlebt habe, kühlt es langsam wieder ab. 21 Grad erreichen wir heute in der Spitze. Es kann immer mal wieder so ein bisschen tröpfeln, aber heute Abend kommt die Sonne dann auch raus. Ja, und die nächsten Tage, die werden dann wieder freundlich und

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gerade auf großer Together Together Tour, Energy Star Harry Styles. Und ich liebe alle Videos von dieser Tour. Das muss ja so lustig dort sein. Zum Beispiel ist ihm gerade Folgendes passiert. Der Song Watermelon Sugar ist gestartet und er rennt so einen Steg entlang. Also der hat für seine Tour extra eine große Bühne mit einem Steg, ja, so wie zum Beispiel auch bei der Eras Tour, die Taylor Swift gemacht hat, gab es ja auch so einen Steg. Rennt da runter, merkt so, ja, jetzt ist so mein Einsatz und sieht, ich hab gar kein Mikro mit. Und musste dann nochmal schnell den ganzen Steg wieder zurückrennen. Hat sich dann noch rechtzeitig sein Mikro geschnappt. Und hat dann ein bisschen später eingesetzt. Ist ja auch okay. Bis dahin hat das Publikum toll mitgesungen. Hat es für ihn kurz übernommen. Ich finde das sehr süß. Hier ist er auch für euch mit Watermelon Sugar. Genau dem Song, bei dem alles schiefgegangen ist. Jetzt bei Energy und die besten neuen Hits. Aber man sieht wenigstens, dass

0: vormittags auf den Mittwoch. Schön, dass ihr mit dabei seid. Ich bin Svelina. Hi, die 10 Hits am Stück sind an und da habe ich gleich für euch die aktuelle Single von Krista Sarandi. Jetzt Leonie und Callum Scott.
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Mit 13 hat Christo Cerendi angefangen, in Pubs zu spielen. Er kommt ja aus UK und hat sich dort einfach im Pub gestellt, ein bisschen geklimpert und gesungen und es klang fantastisch. Und genau an diese gute alte Zeit denkt er gerne zurück. Singt er auch in seiner aktuellen Single Good Old Days, jetzt für euch bei Energy immer die besten.

0: Ja, aktuell geht ein neues Ehepaar viral und zwar Zendaya und Tom Holland. Und da waren sie wohl letztens in Rom und haben auf dem roten Teppich verschiedene Interviews gegeben, so 5 Meter voneinander entfernt. Und wie so ein uraltes Ehepaar hat Tom Holland nach Zendaya geschrien, weil er was wissen wollte.
1: Know the name of that. Marie, what's the name of that place? Giolitti.
0: Also ich weiß nicht, ob ihr es verstanden habt, aber er fragt halt, wie hieß denn dieser Eisladen? Und sie meinte dann Giolitti. Und das ist doch so der Jackpot von jedem Gastronomen, dass so ein Moment für dich viral geht.
2: Irre.
0: Denn jetzt natürlich rennt jeder zu Giolittis und postet natürlich ein Reel, wie sie halt das Zendaya und Tom Holland Eis probieren.
2: Schade eigentlich, dass die beiden noch so jung sind, weil sie hat es ja sofort verstanden. Weißt du, 50 Jahre später hätte sie vielleicht gesagt, was?
0: What?
2: What?
0: What?
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12: Mit Laurenz, hallo. Hier bei uns in Nürnberg, da beschweren sich gerade aktuell immer mehr Leute über Ratten. Besonders extrem soll es da an der Maximilianstraße oder in der Südstadt zugehen. Die Tiere werden vor allem durch herumliegenden Müll und Essensreste angelockt, gerade jetzt bei den milden Temperaturen. Die Stadt bekämpft die Nager zwar bereits, sieht aber aktuell ein ganz anderes Schädlingsproblem als noch größer an. Und zwar den Eichenprozessionsspinner, der sich hier in unseren Bäumen breit macht. Die Raupen können mit ihren feinen Brennhaaren starke Hautreizungen, Juckreiz oder sogar Atemprobleme auslösen.
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13: Im Studio Cornelius Dreger. Kein Tankrabatt mehr, mehr Rente und das Bürgergeld wird zur Grundsicherung mit verschärften Regeln. Der Juli bringt etliche Änderungen mit sich. Unter anderem startet auch die Steuererklärung mit nur einem Klick. Zunächst für bestimmte Arbeitnehmer und Rentner. Gelingt jetzt der Durchbruch? Die Spitzen von Schwarz-Rot treffen sich heute zum Koalitionsausschuss und wollen die Weichen für die ganz großen Reformen stellen. Bei der Rente präsentiert sich die Regierung zupackend und einig. Das soll nun auch bei anderen Themen gelingen, etwa bei der Steuerreform. Die Weltmeere sind letzten Monat so warm gewesen wie noch nie im Juni. Die Durchschnittstemperatur an der Meeresoberfläche lag bei knapp 21 Grad, so der EU-Klimadienst Copernicus. Höhere Meerestemperaturen können etwa für stärkere Stürme und Niederschläge sorgen. In den Niederlanden und Ecuador haben die Trainer nach dem WM-Aus schon hingeschmissen. Julian Nagelsmann will offenbar weitermachen. Der Bundestrainer ist heute in München gelandet. Der DFB analysiert jetzt erstmal das Turnier. Heute Abend geht die WM weiter. England, Belgien und die USA sind im Einsatz.
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12: Ja, es kann ja bei uns in Franken immer mal wieder zu Stop and Go kommen, aber im Großen und Ganzen sieht das hier doch ganz gut aus alles.
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12: Jawoll, da haben wir doch einen. Und zwar in Fürth in der Breslauer Straße stadteinwärts. Habt ihr noch einen weiteren entdeckt? Dann klingelt einfach mal durch. 0800 800 1069. Gute Fahrt.
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12: Ich weiß nicht, ob es euch auch so geht, aber ich habe die letzten Tage, besonders über dieses heiße Wochenende, genau diesem Wetter entgegengefiebert. 21 Grad bedeckter Himmel. Heute Abend kann auch nochmal die

0: Superstar Harry Styles gerade auf Tour. Die Together Together Tour. Sieht bis hierhin großartig aus, allerdings gab es da jetzt gerade einen Schockmoment in London. Ja, bei dem London-Konzert war Kollegin Valentina, Ultra Harry Styles-Fan, mit dabei. Hast ihn da live gesehen und dann aber der große Schreck. Harry wäre einfach fast abgekratzt. Momentchen mal. Was ist da los?
1: Ich frage nicht warum, aber es hat zur Tradition, dass am Schluss von seinem Konzert nimmt er einen Schluck Wasser und spuckt es in die Luft wie so ein Wal. Und das hat er diesmal eben auch wieder gemacht und dann rennt er auf einmal wieder zurück, um noch einen Schluck Wasser zu nehmen. Und ich war so, okay, irgendwie weird. Jedenfalls hat er das noch in letzter Sekunde in die Luft gespuckt und auf einmal ist er am Boden zusammengebrochen und ich war so... Passiert das gerade wirklich? Verlieren wir ihn gerade? Also einen kompletten Hustenanfall bekommen. Alle applaudieren und ich war so, ich weiß nicht, ob wir applaudieren sollten. Oh Gott. Da dachte ich wirklich, okay, jetzt ist vorbei mit ihm. Aber es geht ihm gut, er ist wieder auf der Bühne und performt. Aber kurzer Schockmoment, aber sonst wirklich ein Traum.
0: Ich habe mittlerweile Videos davon im Internet gesehen und ja, ich hätte mir auch in die Hosen gemacht vor Schreck. Also das war wirklich sehr, sehr, sehr beeindruckend. Außer man hat sich wirklich einfach nur verschluckt. Also auch da kann man sehen, Harry Styles, das ist so einer von uns. Das ist so einer, der sich auch mal verschluckt, oder?
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Die beste Version eurer selbst, also eure Idealvorstellung von euch selbst, diese Person. Was würde die denn heute Tolles alles machen? Vielleicht könnt ihr eine kleine Sache davon heute auch schon mal machen und so immer, immer näher an die Person rankommen, die ihr gerne sein würdet. Und eine Auseinandersetzung mit dieser Person, die er gerne wäre, hat Malik Harris einfach als kompletten Song gemacht. Lie to Me, jetzt für euch bei Energy, immer die besten neuen Hits.

0: Aber hallo, hallo, happy Mittwochsmittagspause. Wir haben es 13 Uhr, die Zins am Stück laufen und da habe ich gleich für euch Baby-News von einem Energy-Star. Wer das ist, hört er hier gleich. Jetzt Bibi Rexha mit New Religion und ich bin Selina. Hi.
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Herzlichen Glückwunsch, da ist ein neues Baby geschlüpft und zwar das von Energy Star Ausdies. Die war ja noch hochschwanger bei uns im Energy Interview und da haben wir auch ein bisschen gequatscht, ob sie schon weiß, wie das Kind heißen soll. Und da hat sie gesagt, naja, ehrlich gesagt, wie soll ich das denn wissen? Ich muss das doch erstmal kennenlernen. Wir müssen doch im ersten Jahr erstmal rausfinden, ist das Kind vielleicht schüchtern oder ist es super, super mutig? Und je nachdem braucht es doch dann einen Namen, dass es dabei unterstützt, wie es so ist. Und das finde ich so eine Lebensherangehensweise, die ich total nachvollziehen kann, vor allem, weil auf Isländisch ja Namen so viel Bedeutung mit sich tragen. Ausdies zum Beispiel ist ja isländisch und heißt Göttin der Feen. Also es ist was ganz Besonderes und deswegen bin ich schon sehr gespannt, wie das Kind heißen wird. Verraten hat sie es noch nicht. Hier ist sie für euch, Ausdies, bei Energy immer die besten neuen Hits.

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8: Mit Laurenz, hallo. Die Straßenbahnen hier bei uns, die stehen weiterhin still, weil die Hitze ja am Wochenende so eine Art Kleber aus den Gleisen gelöst hat. Rund 30 Fahrzeuge sind davon betroffen und die werden jetzt richtig aufwendig gereinigt. Pro Tag schafft die VAG aber nur so 2 Fahrzeuge. Deswegen hofft die VAG, dass sie zum Wochenende zumindest wieder einige Trams auf die Schiene bringen können. Das Ganze kostet wohl mehrere 100.000 Euro und eine dauerhafte Lösung für solche Hitzewellen, die gibt's bisher immer noch nicht.
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9: Im Studio Cornelius Dreger. Der Tankrabatt ist Geschichte und die Preise sind heute Mittag an vielen Zapfsäulen ordentlich in die Höhe geschossen. Zum Teil ging es um etwa 20 Cent rauf. Schon gestern war Sprit deutlich teurer geworden. Damit ist das Auslaufen des Tankrabatts laut ADAC ungerechtfertigt vorweggenommen worden. Schwarz-Rot will große Reformen auf den Weg bringen und heute beim Koalitionsausschuss soll der große Durchbruch gelingen. Unter anderem wollen die Parteispitzen die Weichen für eine Steuerreform stellen. US-Präsident Trump profitiert finanziell massiv von seiner Politik. Allein mit Kryptogeschäften hat er letztes Jahr gut 1 Milliarde Euro eingenommen, zeigen neueste Zahlen. Trump hat selbst eine Kryptofirma und lockert in seiner zweiten Amtszeit die Regeln für Digitalwährungen immer weiter. Bundestrainer Nagelsmann ist nach dem peinlichen WM-Aus in München gelandet. Der Druck auf ihn wächst. Während in den Niederlanden und Ecuador die Trainer schon hingeschmissen haben, will der DFB die WM erst einmal aufarbeiten. Heute spielen unter anderem England und Belgien ums Achtelfinale.
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8: Da sieht doch gut aus. Freie Fahrt für euch.
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8: Da haben wir einen. Und zwar stehen Sie ja gerade in Erlangen in der Grevenberger Straße Richtung Spardorf. Habt ihr noch einen weiteren gesehen, den wir noch nicht auf dem Schirm haben? Dann schickt uns doch gerne mal eine WhatsApp. Am liebsten natürlich eine Sprachnachricht. 0176 1069 und 4x die 8. Gute Fahrt euch.
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8: Nach dem Hitzewochenende

so vorher noch nie erlebt habe. Kühlt es langsam wieder ab. 21 Grad erreichen wir heute in der Spitze. Es kann immer mal wieder so ein bisschen tröpfeln, aber heute Abend kommt die Sonne dann auch raus. Ja, und die nächsten Tage, die werden dann wieder freundlich und sind gut auszuhalten. Bis zu 25 Grad und 13 Stunden Sonne.

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Dieser Song hier schmeckt für mich nach so ein bisschen vielleicht billiger Cola und Buffetessen, aber lieb gemeint, weil das schmeckt für mich einfach nach Cluburlaub. Das ist so ein typischer Song, den hat man im Cluburlaub gehört. Gibt mir Urlaubsfeeling, absolut ja. Und gibt mir Sommerfeeling, absolut großes ja. Also ich freue mich sehr. 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

0: runter, haben wir es 14 Uhr. Ich freue mich, dass ihr am Start seid. Hi, ich bin's, Felina. Wir machen weiter in den 10 Hits am Stück. Gleich mit der aktuellen Single von Milo zusammen mit DJ Licious. Gibt's so in guten 10 Minuten. Jetzt Harrison, All the Things She Said.
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1: Für immer jung sein klingt natürlich erstmal nach so einem ganz tollen Traum. Wollen ja auch, ich sag mal, viele Kosmetikprodukte und kosmetische Behandlungen erreichen. Aber, ganz kurz. Ich bin super dankbar dafür, dass ich nicht mehr 14 bin und im Musikunterricht sitze und denk, ich check gar nicht, was ein Quintenzirkel sein soll, dann irgendwie eine 5 bekomme, nach Hause gehe, komplett mit mir und meinem Körper selber überfordert bin und denke, ich weiß nicht, wie mich jemals jemand nett finden soll. Und Jungs sind sowieso so kompliziert. Ach, das ist ja alles vorbei und dafür bin ich sehr, sehr dankbar. Milo, Forever Young kann natürlich trotzdem aber auch ein schöner Traum sein. Jetzt für euch bei Energy immer die besten Neuigkeiten.

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0: Für uns ist die Reise seit Dienstagnacht vorbei und zwar seit diesem Moment hier beim Elfmeterschießen. Wir leiden jetzt noch mal kurz zusammen.
1: Die nächste Chance also für die Südamerikaner, das Ding zuzumachen. José Canale drin. Und Deutschland ist raus. Paraguay zieht ins Achtelfinale ein. Sicherlich auch mit Glück. Und Deutschland fährt nach Hause.
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0: Mit Laurenz, hallo. Falls ihr im Sommer hier an der Norikusbucht am Wörthersee baden geht, dort gibt jetzt dauerhaft eine Badeaufsicht. Bis September sind an den Wochenenden und Feiertagen Rettungskräfte von der DLRG und der Wasserwacht da am Start. Und zwar, um auf die Badegäste aufzupassen. Hintergrund ist, dass die Bucht nach der Neugestaltung extrem beliebt geworden ist und die Stadt jetzt einfach für mehr Sicherheit sorgen will.
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4: Im Studio Lisa Schwarzkopf. Der Tankrabatt ist Geschichte und die Preise sind heute Mittag an vielen Zapfsäulen ordentlich in die Höhe geschossen. Zum Teil ging es um etwa 20 Cent drauf. Schon gestern war Sprit deutlich teurer geworden. Damit ist das Auslaufen des Tankrabatts laut ADAC ungerechtfertigt vorweggenommen worden. Steuern, Arbeit, Soziales. Für Schwarz-Rot stehen heute einige dicke Brocken auf der Tagesordnung. Beim Koalitionsausschuss wollen die Parteispitzen die Weichen für die ganz großen Reformen stellen. Gut möglich, dass es in die Verlängerung geht. Hoffentlich mit einem besseren Ende als beim DFB-Team. Der mutmaßliche Todesschütze von Stade sitzt jetzt in U-Haft. Gegen ihn ist Haftbefehl wegen sechsfachen Mordes erlassen worden. Der 45-Jährige soll in einer Jugendhilfeeinrichtung sechs Mitarbeiter von Jugendamt und Jugendhilfe erschossen haben. Hintergrund war wohl ein Sorgerechtsstreit. In den Niederlanden und Ecuador haben die Trainer nach dem WM-Aus schon hingeschmissen. Julian Nagelsmann will offenbar weitermachen. Der Bundestrainer ist heute in München gelandet. Der DFB analysiert jetzt erstmal das Turnier. Heute Abend geht die WM weiter. England, Belgien und die USA sind im Einsatz.
0: Ja, es kann ja bei uns in Franken immer mal wieder zu Stop and Go kommen, aber im Großen und Ganzen sieht das hier doch ganz gut aus alles.
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0: Jawoll, da haben wir doch einen. Und zwar in Fürth in der Breslauer Straße stadteinwärts. Habt ihr noch einen weiteren entdeckt? Dann klingelt einfach mal durch. 0800 800 1069. Gute Fahrt.
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0: Ich weiß nicht, ob es euch auch so geht, aber ich habe die letzten Tage, besonders über dieses heiße Wochenende, genau diesem Wetter entgegengefiebert. 21 Grad bedeckter Himmel. Heute Abend kann auch nochmal die Sonne rauskommen. Ja, und morgen, dann zünden wir schon wieder den Turbomodus. Dann geht's rauf auf 25 Grad und bis zu 13 Stunden Sonne sind da drin.

0: Tagen für Olivia Rodrigo oder halt einen ganzen Tag bei 40 Grad in der prallen Sonne stehen für Bruno Mars. Fan sein eskaliert gerade ein bisschen, oder? Also das sind wahre Meldungen, gilt ja aber nicht nur für Stars, gilt ja auch so komplett für verschiedene Sachen. Gibt ja Leute, die campen, wenn ein neues iPhone rauskommt oder die für neue Turnschuhe sich irgendwo wild in eine Schlange stellen. Weiß ich nicht. Ich hab's nicht so gespürt, für was ich das machen würde. Gibt es da etwas, wofür ihr so richtig Die-Hard-Fan-mäßig euch irgendwo hincampen würdet oder vielleicht, weiß ich nicht, wirklich eine Windel anziehen würdet, damit ihr in der ersten Reihe steht?
1: Billie Eilish würde ich, glaube ich, machen, da würde ich gerne warten.
0: Ja, okay, Billie Eilish checke ich auch ein bisschen, aber ein bisschen halt nur. Ich finde es sehr süß, dass ihr Fans seid, aber ich weiß nicht, campen wäre mir eins zu doll.
2: Woran ich mich erinnern kann, wir hatten ja hier im Winter dieses Pop-Up-Store zu Stranger Things. Mhm. Da wollte ich immer hingehen, aber die Schlange war jeden Tag grässlich und ich glaube, ich würde nicht anstehen. Nur wenn man ein extremer Fan ist, dann glaube ich, lohnt sich das anzustehen.
0: Ja? Weiß ich nicht, weil ich bin auch extremer Stranger Things Fan und diese Schlange war mir zu lang, hatte ich keine Lust drauf. Also, das geht dann ganz schnell wieder vorüber. Naja, also ich bin sehr gespannt. Vielleicht für die neuen Bücher von Sarah J. Maas, die im Herbst rauskommen oder die Serie Fourth Wing, weiß ich nicht, würde ich vielleicht... Nein, ich camp nicht. Ich sehe es nicht. Aber sagt mir gerne, was es bei euch ist. Könnt ihr mir einfach eine WhatsApp schreiben oder bei Insta, da heiße ich felina_fln. 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

Bei bestem Wetter hat Energy-Star Michael Schulte letzte Woche sein neues Musikvideo gedreht. Ich meine, auch in Franken, ne, gefühlt 40 Grad waren es ja im Schatten. Aufs Ergebnis müssen wir aber noch ein bisschen warten, aber der Hit, der ist ja schon da, ja. Wir hören direkt rein. Lovesick, jetzt von ihm bei Energy. Wir spielen euch immer die besten neuen Hits. Oh.

0: schönen Nachmittag mit Energy. Vielen Dank fürs Einschalten. Ich bin der Joe. Milo habe ich gleich für euch.
1: Ja, aktuell geht ein neues Ehepaar viral, und zwar Zendaya und Tom Holland. Und da waren sie wohl letztens in Rom und haben auf dem roten Teppich verschiedene Interviews gegeben, so 5 Meter voneinander entfernt. Und wie so ein uraltes Ehepaar hat Tom Holland nach Zendaya geschrien, weil er was wissen wollte.
2: I know the name of that. Marie, what's the name of that place?
1: Also ich weiß nicht, ob ihr es verstanden habt, aber er fragt halt, wie hieß denn dieser Eisladen? Und sie meinte dann Giliti. Und das ist doch so der Jackpot von jedem Gastronomen, dass so ein Moment für dich viral geht.
0: Irre.
1: Denn jetzt natürlich rennt jeder zu Gilitis und postet natürlich ein Reel, wie sie halt das Zendaya und Tom Holland Eis probieren.
3: Schade eigentlich, dass die beiden noch so jung sind, weil sie hat es ja sofort verstanden. Weißt du, 50 Jahre später hätte sie vielleicht gesagt, was?
1: What?
3: What?
1: Was?
3: I don't hear you.
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0: Mit Laurenz um kurz vor 4:30.
12: Hallo, hier bei uns in Nürnberg, da beschweren sich gerade aktuell immer mehr Leute über Ratten. Besonders extrem soll es da an der Maximilianstraße oder in der Südstadt zugehen. Die Tiere werden vor allem durch herumliegenden Müll und Essensreste angelockt, gerade jetzt bei den milden Temperaturen. Die Stadt bekämpft die Nager zwar bereits, sieht aber aktuell ein ganz anderes Schädlingsproblem als noch größer an. Und zwar den Eichenprozessionsspinner, der sich hier in unseren Bäumen breit macht. Die Raupen können mit ihren feinen Brennhaaren starke Hautreizungen, Juckreiz oder sogar Artenprobleme auslösen.
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0: Entlastungsmaßnahme ist bisher noch nicht geplant. Die EU will die Paketflut von Temu, Shein und Co. eindämmen. Auf Sendungen aus Nicht-EU-Ländern mit unter 150 Euro Warenwert werden ab heute pauschal 3 Euro Zoll pro Produktgruppe fällig. Und die Rente sowie die Mindestlöhne für Pfleger steigen. Kaffeetrinker können sich freuen. Bohnen, Kapseln und Co. werden billiger. Mehrere Discounter haben die Preise jetzt gesenkt. Auch Markenkaffee wird günstiger. Ernteausfälle hatten letztes Jahr für hohe Weltmarktpreise gesorgt. Die sind jetzt wieder runtergegangen. Er hat YMCA gesungen und mitgeschrieben. Jetzt ist der Frontmann der Village People tot. Victor Willis starb mit 74 Jahren nach kurzer, schwerer Krankheit, teilte die Band jetzt mit.
1: Verkehr. Nur soweit. Schaut's bei euch gut aus auf der Straße.
2: Blitzer.
1: Gibt's trotzdem Nürnberg in der Schalkhauser Straße und außerdem noch in Fürth in der Königstraße. Wenn ihr noch mehr gesehen habt, einen Stau oder einen Blitzer, dann einfach kurz durchklingeln. 0800 800 1069. Vielen Dank und jetzt euch noch eine schöne Fahrt.
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1: Holy shit, ey. Also das war heute Nacht war wirklich ein Traum. Mit offenem Fenster schlafen, draußen hat's so richtig schön geregnet, teilweise ein bisschen gewittert. Es war einfach wie Real-Life ASMR für mich. Richtig schön entspannend. Und kühl ist es heute auch noch. 20 Grad aktuell. Soweit bleibt's jetzt auch trocken. Morgen kommt wieder mehr Sonne mit raus und maximal 25 Grad. Ja, und zack geht's ja auch schon wieder rein. Jetzt ist schon wieder der 1. Juli und der bringt neben Neuerungen auch ganz viel Frust wieder mit. Ein Rundum-Update gibt's gleich für euch bei Energy. Vorher jetzt noch Milo. Wir spielen euch immer die besten neuen Hits. Schönen Mittwoch. 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

0: Happy Juli mit ganz vielen Neuerungen und auch ganz viel Frust an den Tankstellen. Ja, seit offiziell heute um 12 ist der Tankrabatt zu Ende. Das heißt, der Sprit ist schon wieder übelst in die Höhe geschossen. Ja, ansonsten auch das Bürgergeld gibt's nicht mehr. Heißt ab jetzt Grundsicherung mit strengeren Regeln. Außerdem müssen alle Läden, die jetzt Vapes und E-Ziggis verkaufen, diese auch wieder zurücknehmen, denn somit landen dann auch hoffentlich weniger im Restmüll zum Beispiel. Das war's aber noch. Das war erstmal die Hälfte der ganzen Neuerungen. An was ihr noch sonst so denken müsst, Jakob aus den Energy News hat sie.
1: Na, auf jeden Fall jetzt noch schön Begriffe fürs Jugendwort des Jahres einreichen. Das geht noch gut 2 Wochen. Dann hat sich die Fußball-WM für uns ja leider erledigt. Das Finale, das könnte aber trotzdem spannend sein. Das ist dann nur ein paar Tage später, an einem Sonntag. Das ist der 19. Juli. Und dann dran denken, bis Ende des Monats noch Steuererklärung abgeben. Oh. Da gibt es ja wieder im Schnitt bis zu 1000 Euro wieder, wird gesagt.
0: Oh ja, wichtige Sache. Macht die Steuererklärung, ja, auch wenn ihr zum Beispiel nur ein Azubi seid, da kriegt ihr unter Umständen wirklich eine Menge Asche wieder zurück.
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0: Und ohne Umwege starten wir jetzt sofort straight wieder in die 10 Hits am Stück.
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Energy ist an. Selena Gomez jetzt für euch mit Calm Down.

Als Kind in einer Gartenhütte übernachten. Ich kann nicht der Einzige sein, der sowas gerne gemacht hätte, oder? Sky Newman, die lebt einfach diesen Traum, ja? Sie wohnt sogar in einer. Ja, im Garten ihrer Schwester. Girl only Zutritt. Einfach zum Quatschen, Filme schauen, ja, oder zum Musik machen. Man of the House, jetzt von ihr bei Energy. Wir spielen euch immer die besten neuen Hits. Okay.

0: Der Joe für euch bei Energy. Vielen Dank fürs Einschalten. Schönen Nachmittag. Harry Styles gleich.
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6: Mit Laurenz um kurz vor 4:30.
7: Hallo, die Straßenbahnen hier bei uns, die stehen weiterhin still, weil die Hitze ja am Wochenende so eine Art Kleber aus den Gleisen gelöst hat. Rund 30 Fahrzeuge sind davon betroffen und die werden jetzt richtig aufwendig gereinigt. Pro Tag schafft die VAG aber nur so 2 Fahrzeuge. Deswegen hofft die VAG, dass sie zum Wochenende zumindest wieder einige Trams auf die Schiene bringen können. Das Ganze kostet wohl mehrere 100.000 Euro und eine dauerhafte Lösung für solche Hitzewellen, die gibt's bisher immer noch nicht.
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8: Mit Lisa Schwarzkopf. Guten Tag. Der Tankrabatt ist Geschichte und die Preise sind heute Mittag an vielen Zapfsäulen ordentlich in die Höhe geschossen. Zum Teil ging es um etwa 20 Cent drauf. Schon gestern war Sprit deutlich teurer geworden. Damit ist das Auslaufen des Tankrabatts laut ADAC ungerechtfertigt vorweggenommen worden. Schwarz-Rot will große Reformen auf den Weg bringen. Und heute beim Koalitionsausschuss soll der große Durchbruch gelingen. Unter anderem wollen die Parteispitzen die Weichen für eine Steuerreform stellen. Der Attentäter vom Magdeburger Weihnachtsmarkt will das Urteil des Landgerichts nicht akzeptieren. Seine Verteidigung hat Revision eingelegt. Jetzt prüft der Bundesgerichtshof, ob es in dem Verfahren Fehler gab. Der 51-Jährige war unter anderem wegen 6-fachen Mordes zu lebenslanger Haft verurteilt worden. Bundestrainer Nagelsmann ist nach dem peinlichen WM-Aus in München gelandet. Der Druck auf ihn wächst. Während in den Niederlanden und Ecuador die Trainer schon hingeschmissen haben, will der DFB die WM erst einmal aufarbeiten. Heute spielen unter anderem England und Belgien ums Achtelfinale.
5: Verkehr.
6: Soweit schaut's doch bei euch gut aus. Ihr kommt gut Richtung Feierabend.
5: Blitzer.
6: Gibt's trotzdem Nürnberg-Reutersbrunnenstraße und in Fürth noch in der Königstraße. Wenn ihr noch mehr gesehen habt, einen Stau oder einen Blitzer, schickt gern kurz eine WhatsApp durch. 0176 1069 und 4x die 8. Vielen Dank und euch jetzt noch eine schöne Fahrt.
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6: Richtig kühl ist es, oder? 20 Grad nur. Ja, gibt's denn sowas? Der Sommer, der legt eine kurze Pause ein, ist aber voll okay. Soweit bleibt's jetzt auch heute trocken. Morgen kommt wieder mehr Sonne dann raus und 25 Grad max. Ach ja, und ihr habt's gerade schon gehört in den Nachrichten. Naja, Deutschland ist zwar raus aus der WM, ihr gewinnt aber trotzdem weiterhin euer riesen WM-Package. Unter anderem eine neue Glotze. Wie ihr drankommt, gleich mehr nach Harry Styles.

0: Deutschland hat abgelost. Ihr gewinnt aber trotzdem.
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0: Cornelia hat heute Morgen ihr WM-Paket schon gewonnen und oh, die war ja komplett überrascht. Wir hören noch mal rein.
2: Oh mein Gott, oh, vielen Dank. Cool, vielen Dank.
3: Oh, Cornelia, warum freust du dich so hart?
2: Ach, ich weiß, weil ich eigentlich immer so, also ich mache gerne bei Gewinnspielen mit, aber ich gewinne nie was und jetzt kriege ich dann sowas. Oh Gott, ich bin gerade echt, also ich bin ja eigentlich hundemüde, aber ich bin gerade echt wunder.
0: Ja, irgendwann ist immer das erste Mal, Mensch. 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
0: Und dann starten wir auch gleich wieder rein in die 10 Hits am Stück. Und da macht den Anfang Holly Humberstone.
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Taylor Swift jetzt für euch. 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

Es sind halt einfach die kleinen Gesten, die uns zusammenbringen, findet Reggae-Sänger Gentleman. Und ja, ich stimme ihm da voll zu. Letzte Woche, ne, da habe ich zum Beispiel einem älteren Mann die Polizei gerufen für ihn und der hat sich so unfassbar bedankt und gefreut, dass wir ihm geholfen haben, obwohl es wirklich nur so ein kleines Ding war. Aber ich finde, es erfüllt beide Seiten gleichermaßen richtig schön. Wildfire jetzt von Gentleman.

0: guten Start in den Feierabend wünsche ich euch. Schönes Frankenland. Gleich Olivia Dean und ich bin's, der Joe. Hello.
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10: Mit Laurenz um kurz vor 6:30.
11: Hallo, falls ihr im Sommer hier an der Norikusbucht am Wörthersee baden geht, dort gibt es jetzt dauerhaft eine Badeaufsicht. Bis September sind an den Wochenenden und Feiertagen Rettungskräfte von der DLRG und der Wasserwacht da am Start. Und zwar, um auf die Badegäste aufzupassen. Hintergrund ist, dass die Bucht nach der Neugestaltung extrem beliebt geworden ist und die Stadt jetzt einfach für mehr Sicherheit sorgen will.
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12: Mit Lisa Schwarzkopf. Guten Tag. Pünktlich um 12 sind die Preise an vielen Tankstellen wieder ordentlich in die Höhe geschossen, denn der Tankrabatt ist Geschichte. Alle Steuern auf Kraftstoff werden wieder fällig. Eine Ersatzentlastungsmaßnahme ist bisher noch nicht geplant. Um die Bundeswehr weiter zu stärken, hat die Bundesregierung zwei neue Gesetze auf den Weg gebracht. Zum einen sollen Reservisten in Zukunft wieder zu Übungen verpflichtet werden können. Beim zweiten Gesetz geht es darum, Bauvorhaben der Bundeswehr zu beschleunigen. In Venezuela sind nach dem verheerenden Erdbeben vor einer Woche bisher fast 6.500 Menschen gerettet worden. Darunter ist auch ein Dreijähriger. Das Kind wurde gestern, 6 Tage nachdem es verschüttet wurde, lebend aus den Trümmern eines Hauses geborgen. Der größte Musikwettbewerb der Welt bekommt Zuwachs. Kanada schickt erstmals einen Act zum Eurovision Song Contest. Premiere ist nächstes Jahr beim ESC in Bulgarien. Kanada ist das erste neue Teilnehmerland seit Australien.

0: Kleinfeld und Böschleinsmühle. Da ist Gefahr durch ein liegen gebliebenes Fahrzeug. Passt da bitte auf.
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0: Nürnberg in der Reichelsdorfer Hauptstraße, außerdem noch in Oberasbach in der Hauptstraße und Erlangen-Niederndorfer Straße. Wenn ihr noch mehr gesehen habt, Stausblitzer, lasst es mich gern wissen. Kurz durchklingeln 0800 800 1069. Vielen Dank und jetzt euch noch eine schöne Fahrt.
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0: Boah, ey. Heute Nacht wirklich schlafen war eine 10 von 10. Mit offenem Fenster. Draußen hat es geregnet und gewittert. Das war wirklich für mich wie Real-Life ASMR. Es war so richtig entspannend und kühl ist es auch noch obendrauf. 23 Grad aktuell. Soweit bleibt es auch heute jetzt trocken und es zieht sich dann so durch. Morgen kommt wieder mehr Sonne mit raus und 25 Grad max. Also keine Angst, der Sommer, er kommt wieder. Wenn es also jetzt wieder wärmer wird, springt in die Fluten, kühlt euch ab und danach gibt's Kino unterm freien Himmel. Tickets gewinnt ihr gleich bei mir. Vorher jetzt noch Olivia Dean. 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

0: Ich setz euch jetzt kostenlos rein. 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Eine junge Frau, die zwischen ihrem Studium und dem Job sich auch noch um ihre alkoholkranke Mama kümmern muss, kaum mehr Zeit für sich selbst hat und dann kommt auch noch ihre Promotion und ein mega Jobangebot, das vielleicht ihr Leben verändern könnte. Aber wie sie sich dann am Ende entscheidet, das seht ihr dann selber. 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
0: Gleich geht's dann auch wieder rein in die 10 Hits am Stück. Und da macht den Anfang Üschel und David Guetta.
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0: Diese Woche, da macht der Sommer zwar ein bisschen Pause in Franken, Energy aber nicht. Da schmeiße ich euch weiterhin jeden Tag die Sommerhits um die Ohren. Ja, ich meine, schließlich viel zu kurz, um ihn ja nicht zu feiern, oder? Michel Tello, jetzt für euch bei Energy. Schönen Start in den Feierabend.
1: Simba! 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
2: Schön, dass ihr da seid. Weiter geht's mit den 10 Hits am Stück. Ich bin der Joe. Chris de Serendi habe ich gleich für euch in gut 10 Minuten mit seinem neuen Hit vorher. Jetzt aber noch Bibi.

Ich bin einfach so hardcore gesichtsblind, ne? Also selbst wenn Michael Jackson an mir vorbeilaufen würde, also gut, das würde jetzt sowieso nicht mehr passieren, ne? Aber ich würde den nicht erkennen. Und deshalb wundert's mich auch nicht, dass die Leute manchmal Chris de Serendi bei Straßenumfragen nicht erkennen. Also wenn euch mal jemand fragt, ja, schaut vielleicht mal zweimal den Leuten ins Gesicht, wer das da eigentlich ist. Good old days jetzt von ihm bei Energy. Immer die Beste.

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3: Mit Laurenz, hallo. Hier bei uns in Nürnberg, da beschweren sich gerade aktuell immer mehr Leute über Ratten. Besonders extrem soll es da an der Maximilianstraße oder in der Südstadt zugehen. Die Tiere werden vor allem durch herumliegenden Müll und Essensreste angelockt, gerade jetzt bei den milden Temperaturen.

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2: Im Studio Lisa Schwarzkopf. Der Tankrabatt ist Geschichte und die Preise sind heute Mittag an vielen Zapfsäulen ordentlich in die Höhe geschossen. Zum Teil ging es um etwa 20 Cent drauf. Schon gestern war Sprit deutlich teurer geworden. Damit ist das Auslaufen des Tankrabatts laut ADAC ungerechtfertigt vorweggenommen worden. Millionen Menschen in Deutschland kriegen ab heute mehr Geld. Mit dem Juli steigen die Renten sowie die Mindestlöhne für Pfleger. Außerdem startet auch die Steuererklärung mit nur einem Klick, zunächst für bestimmte Arbeitnehmer und Rentner. Und im Kölner Dom muss man jetzt Eintritt bezahlen. Viele Bahnmitarbeiter werden im Fernverkehr jetzt mit Bodycams ausgestattet. Die Idee dahinter, wenn es an Bord mal brenzlig wird, läuft gleich die Kamera mit. Das soll deeskalieren und im Ernstfall auch für Klarheit sorgen. Auch Fahrgäste sollen sich dadurch sicherer fühlen. Da hat wohl jemand im Kanzleramt den falschen Knopf gedrückt. Nach dem Post auf X von Friedrich Merz zum deutschen WM aus spricht die Regierung jetzt von einem Abstimmungsfehler. In dem Post war von Stolz, Einsatz und Begeisterung die Rede. Das kam bei vielen Fußballfans gar nicht gut an.
3: Verkehr. Schaut soweit gut aus bei euch auf der Straße.
1: Blitzer.
3: Nürnberg in der Reutersbrunnenstraße und Erlangen-Niederndorfer Straße. Wenn ihr noch mehr gesehen habt, Stausblitzer, wie immer halt, ne? Ihr wisst doch Bescheid. Einfach kurz in der WhatsApp schicken. 0176 1069 und 4x die 8. Vielen Dank und euch jetzt noch eine schöne Fahrt.
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3: Heute, da hat der Sommer noch mal so ein bisschen eine Pause eingelegt. War mal eine schöne Erfrischung morgen und den Rest der Woche. Da gibt's aber wieder ein bisschen mehr Sommer zurück. 25 Grad morgen und wieder mehr Sonne.
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4: Mittwoch, 1. Juli. Dein Geld ist weg und wir füllen's auf. 100 Euro Zuschuss für deine Miete. Jetzt direkt gewinnen. Direktüberweisung, wenn du uns sagst, was hier rauskommt.
5: Ein Bauer hat 17 Schafe. Alle, bis auf 9, hauen über Nacht ab. Wie viele Schafe hat der Bauer noch?
4: Na, eine Nationalmannschaft hat 17 Elfmeterschützen. Anni, das war ja gestern. Also nochmal, ein Bauer hat 17 Schafe. Alle, bis auf 9, hauen ab. Wie viele Schafe hat der Bauer noch? Das ist die Frage. 0137 90 30 200. Direkt mal durchrufen deine 100 Euro. 0137 90 30 200 für 50 Cent aus allen deutschen Netzen. Ich warte auf dich.
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4: So, hier nochmal die Frage.
5: Ein Bauer hat 17 Schafe. Alle, bis auf 9, hauen über Nacht ab. Wie viele Schafe hat der Bauer noch?
4: 0137 90 30 200. Noch niemand bei uns im Studio? Ist da jemand? 0137 90 30 200. Für 50 Cent aus allen deutschen Netzen. Ich werde nicht umsonst der 50-Cent-Mann hier im Studio genannt. Bei mir im Studio ist auch die Christiane. Hallo.
7: Hallo.
4: Für 50 Cent kriegt man bei dir aber nichts.
7: Nee, da kriegst du allgemein wenig.
4: Deswegen, mit 50 Cent habe ich auch äußerlich keine Ähnlichkeit. Chrissy, Geld ist heute auf das Hörerskonto.
7: Obwohl Abend ist, geht heute raus für Echtzeitüberweisung.
4: Nice.
7: Ja, super nice.
4: Mal schauen, Bauer hat 17 Schafe, alle bis auf 9 hauen ab. Wie viele Schafe hat der Bauer noch? Singen wir nochmal schnell das Schäferlied ein bisschen. Ja, und dann bitte schnell rein zu uns ins Studio. Denn wir haben es ein bisschen eilig, wir haben nicht so viel Zeit. Bumsti Bumsti live im Studio durchgestellt mit dem Chance-Button. Wer ist dran?
8: Hallo, die Elena ist dran.
4: Elena, ich grüße dich. Schönen guten Abend.
8: Hallo. Guten Abend.
4: Elena, wie viel sind's noch?
8: 9 Schafe.
4: Absolut richtig. Ein Hoch auf Elena. Wie geil ist das denn? Wir überweisen dir direkt das Geld. Bleib mal dran. Ich stell dich rüber in die Gewinnredaktion. 100 Euro Mietzuschuss, ne?
8: Vielen Dank.
4: Danke dir. Tschö.
8: Tschüss.
4: Und direkt weiter würde ich sagen, so, bumm. Neue Frage, neues Glück.
5: In Claudias Garten hängen an einem Baum 90 Birnen. 20 fallen reif herunter, 24 werden von Kindern gepflückt und 12 von Raupen gefressen. Wie viele Birnen hängen noch an der Birke?
4: Bah, wie lang ist denn die Frage? Ich wiederhole es gleich nochmal. 0137 90 30 200. 0137 90 30 200 für 50 sind aus allen deutschen Netzen. Also die Frage ist, so lange ist die Sendung aus. In Claudias Garten hängen an einem Baum 90 Birnen. 20

0: Reif herunter, 24 werden von Kindern gepflückt und 12 von Raupen gefressen. Wie viele Birnen hängen noch an der Birke? 0137 90 30 200, ruf jetzt an 0137 90 30 200 für 50 Cent aus allen deutschen Netzen. Wir brauchen die richtige Lösung. Weißt du, was rauskommt? Andy war schon mal in einer anderen Sendung da und meinte das. Andy, hi, was hast du raus?
1: 34.
0: Nee, und Andy, nicht mich fragen, sondern antworten bitte. Wäre ganz geil. Also 34 sind es nicht. Lese ich die Frage ist zu lang. Was machen wir das an dem Mittwoch?
2: Hör mal. Ja, ich weiß nicht. Leute nach der Arbeit wahrscheinlich müde. Egal was, aber ich zuckere das Ganze jetzt mal an. Ich verdopple jetzt. Mmh. Ja, ich gehe von 100 Euro auf 200 Euro garantierter Gewinn.
0: Weißt du, ich werde daheim auf Diät gesetzt und hier wird jeder angezuckert. Das ist vielleicht nicht so gut. 0137 ja. 90 30 200. So, Spaß beiseite. 200 Euro hast du was anderes raus als 34. 0137 90 30 200 für 50 sind aus allen deutschen Netzen. Aufgepasst, du bekommst die 200 Euro heute. Sag mal bitte, was hier rauskommt. In Claudias Garten hängen an einem Baum 90 Birnen. 20 fallen reif herunter, 24 werden von Kindern gepflückt und 12 von Raupen gefressen. Aber wie viele Birnen hängen noch an der Birke? Diese Frage richtig beantworten und jetzt anrufen. Hast du die Lösung raus? Sag's uns bitte. Stefan war auch schon mal in einer anderen Sendung da und meinte das. Stefan, was hast du raus?
3: Ich habe 44 raus, weil 20 Birnen plus 24 plus 12 sind 56 und dann von 90, 56, die abgezogen sind, 44, so einfach.
0: Was? Nee, also jetzt ist, Chrissy, wir spielen was anders. Das ist doch, wir haben schon keine Zeit mehr gleich, die Sendung dauert nicht mehr lang. Was willst du denn machen jetzt?
2: Wir machen weiter, aber es gibt mehr Geld, nochmal ein 100er drauf. Wir sind jetzt bei 300 Euro Garantiegewinn, geht heute raus per Echtzeitüberweisung.
0: Suche geht weiter, also ich gebe die Runde jetzt nochmal frei. Das ist nicht so einfach, Stefan. 44 ist es nicht. 0137 90 30 200. 0137 90 30 200 für 50 sind aus allen deutschen Netzen. Warum können hier nicht 44 rauskommen?
4: In Claudias Garten hängen an einem Baum 90 Birnen. 20 fallen reif herunter. 24 werden von Kindern gepflückt und 12 von Raupen gefressen. Wie viele Birnen hängen noch an der Birke?
0: Chrissy, ist da schon irgendeiner in Leitung 2? Lass mal hören. Hallo, hallo?
2: Es ist noch niemand, ich kann es nur bestätigen, noch niemand in Leitung 2, noch niemand, wieso? Der hier gelöst hat. Aber bei mir gibt es jetzt richtig Asche. Ich gehe jetzt nicht nochmal um 100 hoch, sondern ich gehe auf 500 Euro Garantiegewinn. Ich brauche nur einen, der wirklich richtig löst. 500 Euro garantierter Gewinn ab jetzt.
0: Was ist denn da los? 500 Euro für die Miete, 500 Euro für den Urlaub heute auf deinem Konto. Hallo Piratensender Powerplay, hört da jemand? 0137 90 30 200. Klopf, klopf, jemand da? 0137 90 30 200 für 50 sind aus allen deutschen Netzen. 500 Ocken, heute hast du jetzt die Lösung raus, sag's mir bitte. Thorsten war auch schon mal in einer anderen Sendung da und meinte das.
5: Wir brauchen nur die richtige Lösung von dir. Die da wären?
6: Ich sag 36 Birnen.
5: 36 Birnen?
0: 36 Birnen.
5: Nein, wir kommen so schnell aus der Nummer nicht raus. Das ist leider nicht richtig.
0: Ja, aber ich komme jetzt aus der Nummer raus, weil ich das Ding jetzt einfach abbreche. Wieso denn, Leute? Wir müssen genau zuhören. Genau, Chrissy, du schaust mich so an, als ob du weiterspielen willst.
2: Ja,
0: bist du das Wahnsinns mit der Beute?
2: Ja, ich spiele weiter, aber bitte wirklich genau zuhören und ich erhöhe nochmal. Ich gehe jetzt auf 600 Euro Garantiegewinn heute überwiesen, heute auf dem Konto.
0: Diese Frau. Diese Frau. 0137 90 30 200. Runde ist freigegeben. Runde ist frei jetzt gerade. Du kannst anrufen. Mit Leitung 2 bist du live in der Show. 0137 90 30 200 für 50 sind aus allen deutschen Netzen. Warum kann nicht 34 wie Andy, nicht 44 wie Stefan oder nicht 36 wie Thorsten meinte rauskommen? In Claudias Garten hängen an einem Baum 90 Birnen. 20 fallen reif herunter, 24 werden von Kindern gepflückt und 12 von Raupen gefressen. Aber wie viele Birnen hängen noch an der Birke? Beantworte die Frage. Beantworte die Frage. Für Geld obendrauf. Wie viel Geld haben wir jetzt?
2: 600 Euro, aber das ist mir zu wenig.
0: Was ist hier
2: es
0: los
2: ist
0: mit dir?
2: Zu wenig. Ich erhöhe es auch nicht um 100, sondern um 150 Euro. Wir
0: los?
2: Sind jetzt bei 750 Euro Garantiegewinn.
0: Was?
2: Geht heute raus per Echtzeitüberweisung.
0: Das ist nicht dein Ernst jetzt. Das Geld ist heute...
2: Ja.
0: Okay, 750 Euro. Ich verspreche, das Geld wird unser Konto heute definitiv verlassen. Keiner im Studio. Mit Leitung 2 bist du hier. 0137 90 30 200. Hol dir die Knete jetzt. Immer noch keiner da. Die Posaunen pusten. 0137 90 30 200 für 50 sind aus allen deutschen Netzen. So, jetzt reicht's. Weißt du, was rauskommt? Dann hier einmal löst das Ding jetzt.
4: In Claudias Garten hängen an einem Baum 90 Birnen. 20 fallen reif herunter. 24 werden von Kindern gepflückt und 12 von Raupen gefressen. Wie viele Birnen hängen noch an der Birke?
0: 750. Und hast du jetzt die Lösung raus? Sag uns, was rauskommt. Rupert war schon mal in einer anderen Sendung da und meinte das. Rupert, schön, dass du mit dabei bist. Komm, jetzt sag uns bitte deine Lösung.
7: Ich habe raus 34.
0: Rupert, 34 ist leider auch nicht richtig. Das tut mir leid. Rupert! Das ist alles nicht viel. Warum wieder die 34? Andy hat doch schon, also jetzt, wir haben doch zweimal 34 gehört und der Chrissy. Lassen wir es sein, beerdigen wir das Spiel und sagen Tschüss.
2: Wir machen weiter, weiter, genau zuhören. Ah. Und jetzt regnet es Geld.
0: Wie?
2: Ich erhöhe jetzt von 750 nicht auf 800, nicht auf 900, nicht auf 59. Wir gehen auf 1.000 Euro Garantiegewinn. 1.000 Euro, ja.
0: Ist nicht dein Ernst jetzt. Okay, du kriegst 1.000 Euro. Ich wünsche mir jetzt einen Gewinner. Jürgen, sind wir zu hören? Ich frage mal unseren Jürgen. Du siehst selber, unser Toningenieur sagt, wir sind zu hören. Es ist keiner hier. 0137 90 30 200. Der Jürgen, unser Toningenieur, sagt, wir sind zu hören für 1.000 Euro jetzt. 0137 90 30 200 für 50 sind aus allen deutschen Netzen. Wie viele Birnen hängen an der Birke? Wir haben keine Zeit mehr. Es geht gleich weiter mit geiler Musik, aber jetzt brauchen wir einen Gewinner. Jetzt sofort, jede Sekunde kann es knallen. Immer noch niemand, der meine Stimme im Telefon hört. 0137 90 30 200. Mein Gott, ist da irgendeiner, irgendjemand, irgendwer? Ich frage wirklich gerade in den Äther raus. Hört jemand seinen Lieblingssender? 0137 90 30 200 für 50 sind aus allen deutschen Netzen. Das kann nicht sein. Das kann nicht sein. Wie viele Birnen hängen an der Birke? Ich muss den Schlusscountdown setzen. Das Geld geht definitiv raus. Das Geld geht definitiv raus. 0137 90 30 200. Achtung, Freunde. 0137 90 30 200 für 50 sind auf allen deutschen Netzen. Chrissy, Brechstange jetzt, denn wir haben keine Zeit mehr.
2: Brechstange, ich verdopple die Gewinnchancen. Zur Glücksleitung 2 kommt noch die Glücksleitung 3 dazu. Doppelte Gewinnchance in 3, 2, 1 ab jetzt.
0: Doppelte Gewinnchance. Wie viele Birnen hängen an der Birke für 1.000 Euro, die definitiv rausgehen? Das ist ein garantierter Gewinn. 0137 90 30 200. Du gewinnst das Geld garantiert, wenn du hier im Studio jetzt die Antwort richtig sagst. 0137 90 30 200. Jede Sekunde kannst du zu uns kommen. Jede gottgegebene Sekunde bist du bei uns. 0137 90 30 200 für 50 sind aus allen deutschen Netzen. Bitte, warum kommen hier nicht 34 raus?
4: In Claudias Garten hängen an einem Baum 90 Birnen. 20 fallen reif herunter. 24 werden von Kindern gepflückt.
0: Ja, und 12 von Raupen gefressen. Wir wissen's.
4: Wie viele Birnen hängen noch an der Birke?
0: Wie viele Birnen hängen noch an der Birke jetzt? 0137 90 30 200 für 50 sind aus allen deutschen Netzen. Chris, wir brauchen, ich weiß auch nicht, was können wir noch machen?
2: Ja, wir müssen verdoppeln, die Gewinnchancen verdoppeln. Ich gebe noch zur Glücksleitung 2 und 3. Glücksleitung 9 und 10 dazu. Vierfach und höchste Gewinnchance ab jetzt.
0: Sind wir zu hören? Wirklich, du siehst ja, es ist niemand im Studio. 0137 90 30 200. 0137 90 30 200 für 50 sind aus allen deutschen Netzen. 1.000 Euro gehen garantiert raus, egal ob da irgendeiner im Stau steht, im Auto sitzt, zu Hause. Nimm dein Handy, hol dir 1.000 Euro bei deinem Lieblingssender. Ich garantiere, das Geld verlässt unser Konto heute. 0137 90 30 200. 0137 90 30 200 für 50 sind aus allen deutschen Netzen. Es ist einfach, Chrissy, es ist niemand hier. Ich weiß nicht mehr, was ich machen soll. Was können wir noch tun?
2: Okay, wir verdoppeln ein letztes Mal die vierfache Gewinnchance auf die achtfache Gewinnchance. Die Glücksleitung 13, Glücksleitung 14, Glücksleitung 15 und die Glücksleitung 16 kommen dazu. Achtfache und höchste Gewinnchance. Jetzt muss es klingeln. Ab jetzt.
0: So, Achtung. Jede Sekunde zählt. Du kannst jetzt live zu uns ins Studio kommen. Jetzt. 0137 90 30 200. Ich nehme dich sofort rein. Die Chrissy hat die achtfache Gewinnchance freigeschaltet. Die achtfache. 0137 90 30 200. Jede Sekunde kannst du zu uns kommen. Hallo. Ist da jemand am Radio? 0137 90, 30, 200 für 50 sind aus allen deutschen Netzen. Das Ding spielen wir nie wieder an einem Mittwoch. Das kommt in den Giftschrank. Freunde, was bitte ist das hier?
4: In Claudias Garten hängen an einem Baum 90 Birnen.
0: Na, die brauchst du lang. 20 fallen reif herunter, 24 werden von Kindern gepflückt und 12 von Raupen gefressen. Aber wie viele Birnen hängen noch an der Birke, Chrissy? Brechstange jetzt. Brechstange, weil wir haben keine Zeit mehr.
2: Ja, wir haben keine Zeit mehr. Ich mach die 10 voll. Die Glückszeitung 27 und die Glückszeitung 28 kommen noch dazu. In 3, 2, 1, ab jetzt. Zehnfache Gewinnchance.
0: Achtung, Freunde, zehnfache Gewinnchance. Es wird und muss klingeln, das Geld geht raus. 0137 90 30 200. Immer noch keiner da. 0137 90 30.

0: muss jede Sekunde klingeln. 0137 90 30 200. 0137 90 30 200 für 50 sind aus allen deutschen Netzen. Chrissy, wir sind ready to rumble.
1: Wir sind soweit. Noch niemand hier, der richtig gelöst hat. Ich gehe auf die 13-fache Gewinnchance. Die Glücksleitung 31, die Glücksleitung 32 und die Glücksleitung 33 kommen dazu. 13-fache und höchste Gewinnchance. Sendung so gut wie aus. Es wird jetzt klingeln. Ab jetzt.
0: Letzte Chance. Keine 120 Sekunden mehr. Es wird vorher klingeln. Hier gehen jetzt 1.000 Euro raus. 0137 90 30 200. 0137 90 30 200 für 50 sind aus allen deutschen Netzen.
2: In Claudias Garten hängen an einem Baum 90 Birnen. 20 fallen reif herunter. 24 werden von Kindern gepflückt und 12 von Raupen gefressen. Wie viele Birnen hängen noch an der Birke?
0: Sag es uns und du bekommst die 1.000 Euro jetzt. 0137 90 30 200. Niemand hier im Studio, niemand hört gerade meine Stimme in seinem Telefon. 0137 90 30 200. Jetzt die Chance nutzen. 0137 90 30 200 für 50 sind aus allen deutschen Netzen. Chrissy, hört schon jemand meine Stimme in seinem Telefon?
1: Nein, noch niemand. Ich bestätige das.
0: Und die 1.000 Euro gehen definitiv raus. Das Geld geht definitiv raus, aber ich brauche jetzt die richtige Lösung von dir. Immer noch keiner da. 0137 90 30 200. Es muss innerhalb der nächsten 40, 39, 38. Du musst jetzt die Nummer wählen. 0137 90 30 200. Ruf jetzt an. 0137 90 30 200. Für 50 sind aus allen deutschen Netzen.
2: In Claudias Garten hängen an einem Baum 90 Birnen. 20 fallen reif herunter. 24 werden von Kindern gepflückt und 12 von Raupen gefressen. Wie viele Birnen hängen noch an der Birke?
0: 0137 90 30 200. Ich sage ein letztes Mal die Telefonnummer. Du kannst ein letztes Mal die Chance auf die Tausende haben. 0137 90 30 200 für 50 Cent aus allen deutschen Netzen. Mit der richtigen Lösung gibt's wie viel Geld, Chrissy?
1: 1.000 Euro garantierter Gewinn.
0: 1.000 Euro heute auf dein Konto. Durchgestellt mit dem Chance-Button. Wer ist denn dran? Hallo?
3: Hey, hier ist der Marcel.
0: Hey Marcel, was kommt denn raus?
3: Null.
0: Ja, an der Birke hängen keine Birnen.
1: Wer hat gewonnen?
0: Marcel. Ja? Ja, 1.000 Euro für dich. Ja, bleib dran. Wir überweisen dir das Geld sofort. Bleib dran, bitte.
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Hallöle, 19 Uhr ist es. Ich bin der Joe, schön, dass ihr da seid. Mitten in den 10 Hits am Stück seid ihr. Nochmal Sean Martini habe ich gleich für euch in gut 10 Minuten mit ihrem neuen Hit. Vorher starten wir noch rein mit der Tiffany Harris.

Boah, Lady Gaga, was ein Banger. Habt ihr da gerade mitgesungen? Weil Energy Star, Norma schon Martini, die hätte das auf jeden Fall, ja? Schön auf dem Weg mit der Familie in den Urlaub zu den geilsten Radiohits mitsingen. Hat sie damals immer so gern mit ihrer Mama gemacht. Zum Beispiel zu Britney Spears damals. So richtig schön sich mal die Seele aus dem Leib singen. Encore, jetzt von ihr bei Energy, immer die besten neuen Hits.

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2: Mit Laurenz, hallo. Die Straßenbahnen hier bei uns, die stehen weiterhin still, weil die Hitze ja am Wochenende so eine Art Kleber aus den Gleisen gelöst hat. Rund 30 Fahrzeuge sind davon betroffen und die werden jetzt richtig aufwendig gereinigt. Pro Tag schafft die VAG aber nur so 2 Fahrzeuge. Deswegen hofft die VAG, dass sie zum Wochenende zumindest wieder einige Trams auf die Schiene bringen können. Das Ganze kostet wohl mehrere 100.000 Euro und eine dauerhafte Lösung für solche Hitzewellen, die gibt's bisher immer noch nicht.
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3: Im Studio Lisa Schwarzkopf. Pünktlich um 12 sind die Preise an vielen Tankstellen wieder ordentlich in die Höhe geschossen. Denn der Tankrabatt ist Geschichte. Alle Steuern auf Kraftstoff werden wieder fällig. Eine Ersatzentlastungsmaßnahme ist bisher noch nicht geplant. Steuern, Arbeit, Soziales. Für Schwarz-Rot stehen heute einige dicke Brocken auf der Tagesordnung. Beim Koalitionsausschuss wollen die Parteispitzen die Weichen für die ganz großen Reformen stellen. Gut möglich, dass es in die Verlängerung geht. Hoffentlich mit einem besseren Ende als beim DFB-Team. Ein Tornado ist am Mittag über den Bodensee gefegt. Die Wasserhose hatte sich vor Friedrichshafen gebildet. Gut eine halbe Stunde lang und sogar kilometerweit zu sehen. Zum Glück blieb's beim spektakulären Naturschauspiel. Verletzt wurde niemand. Viele Gamer können neue Spiele bald nicht mehr im Laden kaufen. Sony will ab 2028 keine neuen PlayStation-Discs mehr produzieren. Statt Hülle im Regal gibt's da nur noch Download, weil immer mehr Spieler sich die Games sowieso schon runterladen.
4: Wetter. Heute, da hat der Sommer noch mal so ein bisschen eine Pause eingelegt. War mal eine schöne Erfrischung morgen und den Rest der Woche. Da gibt's aber wieder ein bisschen mehr Sommer zurück. 25 Grad morgen und wieder mehr.

0: Sollte es in Franken einen Hundeführerschein geben? Energy ist an. Bremen macht das nämlich ab heute wunderbar jetzt schon vor. Wer sich da einen Hund anschaffen will, der muss eine Prüfung machen. Einfach um zu zeigen, yo, ich kenne mich mit dem Tier aus und kann das auch artgerecht behandeln. Finde ich eine wirklich saugeile Sache. In Niedersachsen gibt's so einen Führerschein auch schon seit 2013 mit sehr guten Erfahrungen. Wie sieht's denn aber für Franken bzw. für Bayern aus? Was denkt ihr darüber? Melina hat eine Sprache gesendet.
1: Hi ihr. Also ich finde auf jeden Fall, dass ein Hundeführerschein eine mega gute Idee ist. Ja. Generell für Personen, die vielleicht noch keine Erfahrung haben mit Tierhaltung oder der Hundehaltung. Ja. Ich bin auf jeden Fall dafür. Ich finde es mega gut. Und was mir jetzt noch eingefallen ist, wie wäre es, wenn man das auch für Kinder macht? Also irgendwie so ein Kinderführerschein für Personen, die vielleicht Kinder haben wollen oder generell so, um Informationen zu bekommen und Aufklärung. Weil ich finde, dass das manchmal auch einfach zu kurz kommt und viele vielleicht ein bisschen überrumpelt sind oder einfach nur so eine Idee gewesen. Naja, liebe Grüße an euch.
0: Ja, aber gar nicht so eine dumme Idee. Was denkt ihr darüber? Eure Meinung würde mich jetzt wirklich brennend interessieren. Lasst uns gern diskutieren. Einfach ein WhatsApp an mich. 0176 1069 und 4x die 8.
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Die Fans drehen durch wegen einer Barbie. Energy Star Miley Cyrus, die hat nämlich jetzt ihre eigene Barbie bekommen, ja, für schlappe 80 Euro. Könnt ihr euch die jetzt ins Puppenregal stellen? Und derweil, ich habe schon mal geschaut auf eBay, für den vierfachen Preis. Es sind schon die ersten drin. Holy shit. Also, nee, also mir wär's das nicht wert. Wie seht ihr das? Schickt gerne mal eine WhatsApp. Energy ist an, mit immer den besten neuen Hits.

um 20 Uhr an diesem Mittwoch. Freue mich sehr, dass ihr mit dabei seid an diesem 1. Juli 2026, an dem sich einiges ändert. Stichwort Tankrabatt und Stichwort Bürgergeld. Worauf wir uns einstellen müssen und sollen, das verrät uns gleich mein lieber Kollege Jakob. Vorher wird's noch Harrison mit immer den besten neuen Hits.

0: Und da fragt man sich, wo ist denn die Zeit geblieben? Energy ist an bei euch an diesem Mittwochabend, an diesem 1. Juli, 1.7. 6 volle Monate sind schon wieder vorbei im Jahr 2026. Gefühlt habe ich gerade erst Mutter geholfen, die Weihnachtsgans abzuspülen. Und zack, sind wir im neuen Monat. Bei mir jetzt mein lieber Kollege Jakob. Jakob, bei einer Sache müssen wir heute direkt Ciao sagen, ne?
1: Ja, und zwar beim Tankrabatt. Mhm. Wenn heute 12 Uhr mittags die Preise an der Tanke wieder nach oben gehen dürfen, dann wird es wahrscheinlich ein krasser Sprung werden. Denn jetzt kommen ja wieder diese bis zu 17 Cent den Liter dazu. Ansonsten gibt es ab heute auch das Bürgergeld nicht mehr. Das heißt jetzt Grundsicherung und da gibt es noch mehr strengere Regeln.
0: Okay.
1: Dann müssen alle Läden, die so Vapes oder E-Zigaretten verkaufen, die auch wieder zurücknehmen, damit die nicht mehr im normalen Müll landen, ist auch gefährlich. Und Fliegen wird ein Tick billiger, denn da geht es mit der Steuer ein Tick nach unten. Bis zu 11,40 Euro pro Flug, kommt dann halt auf die Strecke drauf an.
0: Mhm. Weil du tanken gerade sagst, ich habe gerade nochmal nachgeschaut, du hast völlig recht. Also über 2 Euro war der Liter super heute zum Beispiel, über 2,10 Euro. Der Diesel, da merkt man das ganz genau, was du gerade angesprochen hast. Müssen wir sonst noch an irgendwas denken?
1: Na, auf jeden Fall jetzt noch schön Begriffe fürs Jugendwort des Jahres einreichen. Das geht noch gut 2 Wochen. Dann hat sich die Fußball-WM für uns ja leider erledigt. Ja. Das Finale, das könnte aber trotzdem spannend sein. Das ist dann nur ein paar Tage später, an einem Sonntag. Das ist der 19. Juli. Und dann dran denken, bis Ende des Monats noch Steuererklärung abgeben.
0: Oh, gut.
1: Da gibt's ja wieder im Schnitt bis zu 1000 Euro wieder, wird gesagt.
0: Gut, dass du sagst, lieber Jakob. Auch das muss ich noch machen. Ansonsten hören wir uns wieder zur gleichen Stelle in 30 Tagen, dann, wenn du uns über die News im August aufklärst. Danke dir, lieber Jakob.

Eine belgische Co-Produktion hören wir jetzt hier bei Energy in Namen von Milo, Singer-Songwriter, seit 20 Jahren wahnsinnig erfolgreich, der sich aber jetzt Hilfe aus der EDM-Welt geholt hat, in Namen von DJ-licious. Erstmal fantastischer Bandname oder DJ-Name und auch tolle Kooperation. Forever Young heißt der Song, immer die besten neuen.

0: Immer die besten neuen Hits hier bei Energy. Ich bin Julian und natürlich frage auch ich mich, wird die große Hochzeit von Taylor Swift und Travis Kelce jetzt genau in New York stattfinden? Es gibt ganz viele Gerüchte. Anscheinend wird in den Madison Square Garden gerade ein Schloss gebaut für die Hochzeit. Das ist alles absolut absurd. Jetzt bin ich nicht der größte Swiftie, aber meine liebe Kollegin Pia ist A, unsere größte Pop-Expertin und allergrößter Swiftie, die ein paar Informationen hat, die sie gleich zum Besten geben wird, damit man eben dieses Gerücht einordnen kann, was mehr ist als ein Gerücht. Das sei schon mal gesagt, das machen wir alles gleich. Außerdem hören wir noch Olivia Dean, alles in den nächsten 5 Minuten.
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0: Mittwochabend haben wir es hier bei Energy. Ich hoffe, es geht euch gut. Die Schlafzimmer sind so ein bisschen abgekühlt. Diese krasse Hitzewelle von der letzten Woche haben wir jetzt überstanden. Das heißt, es ist nicht mal ganz so zynisch, wenn wir diesen Sommer auch musikalisch abfeiern wollen.
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0: Immer die besten neuen Hits hört ihr hier bei Energy. Gleich mit der DJ Gosha für euch. Außerdem Somber und Holly Humberstone macht mit Two Loves Somebody den Anfang. Alles gleich hier bei Energy.
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Gosha hören wir jetzt hier bei Energy. Ein Musikproduzent aus Rumänien, der gerade einen großen Hit am Start hat. Michiko heißt der. DJ Gosha sonst eigentlich immer so eher mit Deep House und Electro House bekannt. Jetzt aber wirklich einen großen Mainstream-Erfolg. Hören wir jetzt immer die besten neuen Hits.

Gibt es auf Island wirklich nur eine einzige McDonald's-Filiale? Das gilt es gleich herauszufinden in einer neuen Runde von Fakt oder Fake. Meine Kollegin Pia stellt sich der Frage. Vorher jetzt aber noch ganz entspannt Miles Smith mit Drive Safe und immer den besten neuen Hits.

0: Und da steht sie ganz oben auf der Energy Show Treppe bereit, runter zu tänzeln, um bei dieser Rubrik wieder zu glänzen.
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0: Meine liebe Kollegin Pia.
2: Hallo.
0: Pia, du bist ausgewiesene Pop- und aber auch USA-Expertin.
2: Okay.
0: Du kennst dich mit der Kultur aus und darum geht es auch heute so ein bisschen. Auf Island gibt es nur einen einzigen McDonald's. Fakt oder Fake?
2: Und das hat jetzt mit den USA wegen McDonald's, okay.
0: Ja klar, komm dir daher.
2: Auf Island gibt es, ich würde sogar behaupten, das ist ein Fake, weil ich sage, auf Island gibt es gar keinen McDonald's.
0: Es macht so überhaupt gar keinen Spaß, mit dir diese Rubrik zu spielen. Auf Island gibt es keinen einzigen, gibt's nur einen einzigen McDonald's, ist ein
2: Fake.
0: Denn du hast absolut recht, es gibt gar keinen McDonald's auf Island. Die letzte Filiale hat vor 17 Jahren zugemacht.
2: Crazy.
0: Ja, es gibt aber so ein Museum, wo die letzte Portion Burger und Pommes in so einer Vitrine ausgestellt ist.
2: Ich hoffe, es haben sie irgendwie gut gemacht. Das ist ja eklig. 17 Jahre alter Burger.
0: Wie so im Mausoleum haben sie da nochmal, weißt du, zum Einpinseln der Leichen, haben sie da die Pommes eingepinselt.
2: Ja,
0: Glückwunsch, Pia. Unsympathisch. Du bist das Bayern München von Fakt oder Fake.
2: So, irgendwo muss man das ja auch mal sein, ja.
0: Danke dir.
2: Gerne.

0: Tschüss.
1: Michael Schulte haben wir jetzt hier bei Energy. Legend für mich ist 2018 beim ESC angetreten und Vierter geworden. Und wer das schafft, der wird bei mir für immer ein Stein im Brett haben. Michael Schulte hat seitdem auch wirklich eine große Fangemeinde, auch zum Beispiel in Frankreich, nicht nur in Deutschland, durch diesen ESC-Auftritt, der mittlerweile auch schon wieder fast über 8 Jahre in der Vergangenheit liegt. Time flies, Freunde. Lovesick hören wir jetzt, Michael Schulte mit immer den besten neuen Hits.

0: Immer die besten neuen Hits hier bei Energy. Gleich mit Tyler für euch. Außerdem Alex Warren und Milo macht mit dem Lucky Day den Anfang. Alles gleich hier bei Energy.
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0: Immer die besten neuen Hits hört er hier bei Energy und gleich im wörtlichsten Sinne, denn wir hören zum allerersten Mal hier bei mir in der Sendung den ganz neuen Song von Somber. Außerdem Kygo und Benson Boone macht den Anfang.
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2: Ja, aktuell geht ein neues Ehepaar viral, und zwar Zendaya und Tom Holland. Und da waren sie wohl letztens in Rom und haben auf dem roten Teppich verschiedene Interviews gegeben, so 5 Meter voneinander entfernt. Und wie so ein uraltes Ehepaar hat Tom Holland nach Zendaya geschrien, weil er was wissen wollte.
3: I know the name of that. Marie, what's the name of that place?
2: Giolitti. Also ich weiß nicht, ob ihr es verstanden habt, aber er fragt halt, wie hieß denn dieser Eisladen? Und sie meinte dann Giolitti. Und das ist doch so der Jackpot von jedem Gastronomen, dass so ein Moment für dich viral geht.
0: Irre.
2: Denn jetzt natürlich rennt jeder zu Giolittis und postet natürlich ein Reel, wie sie halt das Zendaya und Tom Holland Eis probieren.
4: Schade eigentlich, dass die beiden noch so jung sind, weil sie hat es ja sofort verstanden. Weißt du, 50 Jahre später hätte sie vielleicht gesagt, was?
2: What?
4: I don't hear.

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Es ist spät geworden hier bei Energy 5 vor 10, aber das Wachbleiben, es hat sich gelohnt, anders als sich ein Spiel der Deutschen anzuschauen. Denn wir hören jetzt Somber, My Body Isn't Ready. Denkt euch jetzt, kenne ich gar nicht von ihm, absolut zu Recht. Denn wir hören den Song jetzt auch zum allerersten Mal hier bei mir in der Sendung. Bin großer Somber-Fan, finde der Verein so die Welt von Freddie Mercury mit Harry Styles, also verbindet so Generationen. Großer Künstler, traut sich auch was und ist vollkommen zu Recht gerade in einem Hype. My Body Isn't Real haben wir jetzt immer die besten neuen Hits.

um 22 Uhr an diesem Mittwoch, an dem es einen neuen tollen Netflix-Film gibt, den es sich zu anschauen lohnt, mit Millie Bobby Brown, die wieder in das Sherlock-Holmes-Universum eintaucht. Um welchen Film es sich genau handelt, das klären wir alles gleich. Vorher jetzt aber noch Harry Styles mit immer den besten neuen Hits.

0: So, nachdem jetzt auf allen Bildschirmen Fußball aktuell nicht mehr so angesagt ist, seit vorgestern, richten wir den Blick hier bei Energy natürlich auch auf das neue Wesentliche. Und da muss ich ganz ehrlich sagen, freue ich mich ganz arg auf Netflix. Gibt es seit heute Enola Holmes 3. Millie Bobby Brown spielt ja die Schwester von Sherlock Holmes. Und Ben von Energy am Morgen verrät Anna, warum er ein riesiger Fan ist.
1: Für mich, was das Film angeht, eine neue Powerfrau irgendwie. Weil Wir kennen sie alle natürlich aus Stranger Things, da spielt sie Eleven und sie macht das Wahnsinn. Ja. Aber sie hat jetzt ganz viele Projekte, wo sie nicht nur die Schauspielerin ist, sondern auch die Produzentin.
2: Das ist so Wahnsinn. Dann hat sie ja auch noch eine eigene Firma, dann ist sie auch noch Model.
1: Beauty-Marke.
2: Und dann ist sie auch noch Jahrgang 2004. Die ist 22, die ist nochmal zwei Jahre jünger als ich. Und die hat ihr Leben so krass im Griff.
1: Echtes Powerhouse, Komplett Respekt. Ich freue mich auf den Film Enola Holmes 3.
0: Ja, freue mich auch drauf. Die ersten zwei waren toll. Ich finde alles toll aus diesem Sherlock Holmes Universum. Also sowohl die Guy Ritchie Filme als auch BBC mit Benedict Cumberbatch und eben jetzt auch Enola Holmes. Das ist einfach ein tolles Universum von Sir Arthur Conan Doyle. Und Millie Bobby Brown verkörpert die Schwester auch ganz fantastisch. Freue ich mich sehr drauf.

Taylor Swift hören wir jetzt hier bei Energy, die gerade in einer spannenden Woche sich befindet, beziehungsweise ist es für uns vermutlich spannender als für sie, denn wir rätselraten nur, heiratet sie wirklich ihren Travis Kelce in New York im Madison Square Garden? Es gibt viele Gerüchte, beide sind da gerade da. Es soll wohl auch ein Schloss gerade reingebaut werden in den Madison Square Garden für diese Hochzeit. Wir wissen es nicht, wir spekulieren nur, es gibt eben viele Anzeichen dafür. Was sicher ist, ist die bereits released Musik. Taylor Swift, I Knew It, I Knew You. Haben wir jetzt immer die besten neuen Hits.

0: immer die besten neuen Hits. Hört euch hier bei Energy gleich mit Paul Monkey, außerdem BTS und Kamerad macht den Anfang.
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1: Mittwochabend haben wir es hier bei Energy. Ich hoffe, es geht euch gut. Die Schlafzimmer sind so ein bisschen abgekühlt. Diese krasse Hitzewelle von der letzten Woche haben wir jetzt überstanden. Das heißt, es ist nicht mal ganz so zynisch, wenn wir diesen Sommer auch musikalisch abfeiern wollen.
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0: Immer die besten neuen Hits hier bei Energy, gleich mit Tom Gregory für euch. Außerdem haben wir Michael Schulte und Dermot Kennedy macht den Anfang.
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Gregory hören wir jetzt hier bei Energy, der ja auch dieses Phänomen in sich vereint, was schon viele britische Künstler vor ihm auch offenbart haben, dass sie in ihrer Heimat England ziemlich unbekannt sind, in Deutschland aber wahnsinnig erfolgreich. Ray von Rayman, also Ray Garvey, ein Beispiel, aber jetzt eben auch Tom Gregory. How It Was Before, so heißt sein neuer Song, den haben wir jetzt, und das sind immer die besten neuen Hits.

Wo ist die Zeit geblieben? Sowohl heute an diesem Tag ist es 23 Uhr, als auch in diesem Jahr, der 1. Juli, ist jetzt auch schon da fast vorbei. Wir schauen deshalb gleich mal, was es in diesen Monaten in diesem Juli-Monat alles zu beachten gibt. Vorher jetzt aber noch Bibi Rexha mit immer den besten neuen Hits.

0: Stunde fragt man sich, wo ist denn die Zeit geblieben? Energy ist an bei euch an diesem Mittwochabend, an diesem 1. Juli, 1.7. 6 volle Monate sind schon wieder vorbei im Jahr 2026. Gefühlt habe ich gerade erst Mutter geholfen, die Weihnachtsgans abzuspülen. Und zack, sind wir im neuen Monat. Bei mir jetzt mein lieber Kollege Jakob. Jakob, bei einer Sache müssen wir heute direkt Ciao sagen, ne?
1: Ja, und zwar beim Tankrabatt. Mhm. Wenn heute 12 Uhr mittags die Preise an der Tanke wieder nach oben gehen dürfen, dann wird es wahrscheinlich ein krasser Sprung werden. Denn jetzt kommen ja wieder diese bis zu 17 Cent den Liter dazu. Ansonsten gibt es ab heute auch das Bürgergeld nicht mehr. Das heißt jetzt Grundsicherung und da gibt es noch mehr strengere Regeln.
0: Okay.
1: Dann müssen alle Läden, die so Vapes oder E-Zigaretten verkaufen, die auch wieder zurücknehmen, damit die nicht mehr im normalen Müll landen, ist auch gefährlich. Und Fliegen wird ein Tick billiger, denn da geht es mit der Steuer ein Tick nach unten. Bis zu 11,40 Euro pro Flug, kommt dann halt auf die Strecke drauf an.
0: Mhm. Weil du tanken gerade sagst, ich habe gerade nochmal nachgeschaut, du hast völlig recht. Also über 2 Euro war der Liter super heute zum Beispiel, über 2,10 Euro. Der Diesel, da merkt man das ganz genau, was du gerade angesprochen hast. Müssen wir sonst noch an irgendwas denken?
1: Na, auf jeden Fall jetzt noch schön Begriffe fürs Jugendwort des Jahres einreichen. Das geht noch gut 2 Wochen. Dann hat sich die Fußball-WM für uns ja leider erledigt. Ja. Das Finale, das könnte aber trotzdem spannend sein. Das ist dann nur ein paar Tage später, an einem Sonntag. Das ist der 19. Juli. Und dann dran denken, bis Ende des Monats noch Steuererklärung abgeben.
0: Oh, gut.
1: Da gibt's ja wieder im Schnitt bis zu 1000 Euro wieder, wird gesagt.
0: Gut, dass du sagst, lieber Jakob. Auch das muss ich noch machen. Ansonsten hören wir uns wieder zur gleichen Stelle in 30 Tagen, dann, wenn du uns über die News im August aufklärst. Danke dir, lieber Jakob. Okay.

Felix und Lukas hören wir jetzt hier bei Energy, zwei Brüder, die gerade wirklich ihren Traum leben. Ihr kennt sie besser unter Fastboy. Sind seit einiger Zeit ja schon in Berlin, kommen ursprünglich aus der Nähe von Nürnberg, da Franken die Ecke, und leben gerade ihren Traum. Deshalb ist der Titel ihres aktuellen Songs so folgerichtig: Beautiful Life, Fastboy im

0: Immer die besten neuen Hits heute hier bei Energy. Gleich Teddy Swims für euch. Außerdem Clock Clock und Olivia Dean macht den Anfang.
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0: Immer die besten neuen Hits hier bei Energy. Gleiche Norma Jean Martini für euch, außerdem Somber und Ray macht den Anfang.
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Es ist spät geworden hier bei Energy an diesem Mittwoch, so spät, dass ich raus bin vor Ort. Ich habe Feierabend. Schön, dass ihr mit dabei wart. Ihr hört mich, wenn ihr wollt, morgen wieder ab 20 Uhr bin ich für euch da. Bis dahin, lasst ihr Energy durchlaufen. Ihr macht damit nichts falsch. Und ich verabschiede mich jetzt mit Norma Jean Martin and Corin. Sage ciao, ich bin raus. Bis morgen.

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